0: war drin. Am Nachmittag wechseln sich Sonne und Wolken ab, bevor es zum Abend hin wieder dichter wird und vereinzelt ein wenig Regen möglich ist. Dazu weht der Wind nur schwach bis mäßig, einzelne Böen können aber spürbar auffrischen. Der Dienstag bringt deutlich kühlere Luft und immer wieder leichten Regen bei nur rund 15 Grad. Auch am Mittwoch bleibt es eher unbeständig und frisch. Erst am Donnerstag zeigt sich das Wetter wieder von seiner freundlicheren Seite mit mehr Sonne und bis zu 19 Grad.
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1: Der Deutsche Gewerkschaftsbund fordert in der Debatte über die Rentenreform eine verpflichtende betriebliche Altersvorsorge für alle Beschäftigten.

0: DGB-Chefin Jasmin Fahimi sagte, rund 20 Millionen Menschen in Deutschland hätten derzeit keine Betriebsrente, meist wegen fehlender Tarifbindung in ihren Betrieben. Nach den Vorstellungen des DGB soll die zusätzliche Absicherung über Tarifverträge organisiert werden. Die Arbeitgeber müssten diese Vorsorge mindestens teilweise mitfinanzieren. Fahimi kündigte an, konkrete Eckpunkte für das Modell noch bis Ende des Monats vorzulegen. Kritik an möglichen Mehrbelastungen wies sie mit dem Hinweis zurück, dass in vielen europäischen Ländern höhere verpflichtende Rentenbeiträge üblich seien. Die deutsche Landwirtschaft kann die Bevölkerung weiter nicht vollständig aus eigener Produktion versorgen. Nach dem neuen Situationsbericht des Deutschen Bauernverbandes lag der Selbstversorgungsgrad zuletzt je nach Berechnung nur zwischen 80% und 89%. Besonders stark auf Importe angewiesen ist Deutschland bei Obst und Gemüse. Dort liegen die Selbstversorgungsgrade nur bei 13% bzw. 37%. Überschüsse gibt es dagegen weiter bei Zuckerrüben, Kartoffeln und auch noch bei Weizen. Der Bauernverband sieht als Gründe für rückläufige Produktion unter anderem strenge Vorgaben, hohe Kosten und fehlende Planungssicherheit für Investitionen. In den USA treibt der Boom rund um künstliche Intelligenz Wirtschaft und Börsen weiter an. Große Technologiekonzerne wollen im laufenden Jahr zusammen mehrere hundert Milliarden Dollar, vor allem in Rechenzentren, Chips und weitere KI-Infrastruktur investieren. Nvidia gilt dabei weiter als einer der wichtigsten Profiteure und baut seine Rolle im Markt nach Einschätzung vieler Beobachter weiter aus. Berichten zufolge bereitet außerdem das KI-Unternehmen Anthropic einen möglichen Börsengang vor. Auch SpaceX plant demnach in Kürze den Gang an die Börse. Die US-Regierung setzt zugleich auf einen vergleichsweise innovationsfreundlichen Kurs mit freiwilligen Sicherheitsprüfungen für besonders leistungsfähige KI-Modelle. Der Generalsekretär des CDU-Wirtschaftsrats, Wolfgang Steiger, kritisiert die deutsche Reformdebatte als inhaltlich entgleist. In einer Kolumne schreibt er, das Bild der Kettensäge werde hierzulande zugleich als Hoffnung auf einen harten Reformkurs und als Warnung vor sozialem Kahlschlag benutzt. Dadurch werde vor allem über Symbole gestritten, statt über konkrete Reformideen zu sprechen. Steiger plädiert dafür, sich stärker an erfolgreichen Beispielen aus anderen europäischen Ländern zu orientieren. Genannt werden unter anderem Estland bei der Verwaltungsmodernisierung, Dänemark bei Infrastrukturprojekten und die Niederlande bei der Gründungskultur. Sein Fazit ist, Deutschland brauche keinen Kulturbruch, sondern pragmatische und wirksame Reformen. Bundeskanzler Friedrich Merz hat auf dem CDU-Landesparteitag in Mecklenburg-Vorpommern für mehr Zuversicht und Reformbereitschaft geworben. In einer längeren Rede entwarf er das Bild eines moderneren und leistungsfähigeren Deutschlands mit digitaleren Behörden, besserer Infrastruktur und mehr wirtschaftlicher Dynamik. Dabei sagte Merz auch den Satz: Wir schaffen das. Nach Berichten aus dem Saal löste diese Formulierung bei Teilen des Publikums hörbare Reaktionen aus. Merz verwies außerdem auf, aus seiner Sicht, positive Signale aus der ostdeutschen Wirtschaft. Andere Stimmen hatten zuletzt dagegen auf anhaltende Sorgen über Investitionen, Fachkräftemangel und die wirtschaftliche Entwicklung hingewiesen.
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2: In der Nacht bleibt es im Radio NWW-Land meist stark bewölkt. Später zieht verbreitet leichter Regen durch. Die Temperaturen sinken auf etwa 15 Grad. Im Tagesverlauf startet der Morgen zunächst freundlicher, mit mehr Sonne als Wolken und frischen 12 Grad. Bis zum Mittag wird es dann sommerlich warm. Örtlich sind bis zu 27 Grad drin. Am Nachmittag wechseln sich Sonne und Wolken ab, bevor es zum Abend hin wieder dichter wird und vereinzelt ein wenig Regen möglich ist. Dazu weht der Wind nur schwach bis mäßig, einzelne Böen können aber spürbar auffrischen. Der Dienstag bringt deutlich kühlere Luft und immer wieder leichten Regen bei nur rund 15 Grad. Auch am Mittwoch bleibt es eher unbeständig und frisch. Erst am Donnerstag zeigt sich das Wetter wieder von seiner freundlicheren Seite mit mehr Sonne und bis zu 19 Grad.
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1: Der Deutsche Gewerkschaftsbund fordert in der Debatte über die Rentenreform eine verpflichtende betriebliche Altersvorsorge für alle Beschäftigten. DGB-Chefin Jasmin Fahimi sagte, rund 20 Millionen Menschen in Deutschland hätten derzeit keine Betriebsrente, meist wegen fehlender Tarifbindung in ihren Betrieben. Nach den Vorstellungen des DGB soll die zusätzliche Absicherung über Tarifverträge organisiert werden. Die Arbeitgeber müssten diese Vorsorge mindestens teilweise mitfinanzieren. Fahimi kündigte an, konkrete Eckpunkte für das Modell noch bis Ende des Monats vorzulegen. Kritik an möglichen Mehrbelastungen wies sie mit dem Hinweis zurück, dass in vielen europäischen Ländern höhere verpflichtende Rentenbeiträge

0: Erträge üblich sein. Die deutsche Landwirtschaft kann die Bevölkerung weiter nicht vollständig aus eigener Produktion versorgen. Nach dem neuen Situationsbericht des Deutschen Bauernverbandes lag der Selbstversorgungsgrad zuletzt je nach Berechnung nur zwischen 80% und 89%. Besonders stark auf Importe angewiesen ist Deutschland bei Obst und Gemüse. Dort liegen die Selbstversorgungsgrade nur bei 13% bzw. 37%. Überschüsse gibt es dagegen weiter bei Zuckerrüben, Kartoffeln und auch noch bei Weizen. Der Bauernverband sieht als Gründe für rückläufige Produktion unter anderem strenge Vorgaben, hohe Kosten und fehlende Planungssicherheit für Investitionen. In den USA treibt der Boom rund um künstliche Intelligenz Wirtschaft und Börsen weiter an. Große Technologiekonzerne wollen im laufenden Jahr zusammen mehrere hundert Milliarden Dollar, vor allem in Rechenzentren, Chips und weitere KI-Infrastruktur investieren. Nvidia gilt dabei weiter als einer der wichtigsten Profiteure und baut seine Rolle im Markt nach Einschätzung vieler Beobachter weiter aus. Berichten zufolge bereitet außerdem das KI-Unternehmen Anthropic einen möglichen Börsengang vor. Auch SpaceX plant demnach in Kürze den Gang an die Börse. Die US-Regierung setzt zugleich auf einen vergleichsweise innovationsfreundlichen Kurs mit freiwilligen Sicherheitsprüfungen für besonders leistungsfähige KI-Modelle. Der Generalsekretär des CDU-Wirtschaftsrats, Wolfgang Steiger, kritisiert die deutsche Reformdebatte als inhaltlich entgleist. In einer Kolumne schreibt er, das Bild der Kettensäge werde hierzulande zugleich als Hoffnung auf einen harten Reformkurs und als Warnung vor sozialem Kahlschlag benutzt. Dadurch werde vor allem über Symbole gestritten, statt über konkrete Reformideen zu sprechen. Steiger plädiert dafür, sich stärker an erfolgreichen Beispielen aus anderen europäischen Ländern zu orientieren. Genannt werden unter anderem Estland bei der Verwaltungsmodernisierung, Dänemark bei Infrastrukturprojekten und die Niederlande bei der Gründungskultur. Sein Fazit ist, Deutschland brauche keinen Kulturbruch, sondern pragmatische und wirksame Reformen. Bundeskanzler Friedrich Merz hat auf dem CDU-Landesparteitag in Mecklenburg-Vorpommern für mehr Zuversicht und Reformbereitschaft geworben. In einer längeren Rede entwarf er das Bild eines moderneren und leistungsfähigeren Deutschlands mit digitaleren Behörden, besserer Infrastruktur und mehr wirtschaftlicher Dynamik. Dabei sagte Merz auch den Satz: Wir schaffen das. Nach Berichten aus dem Saal löste diese Formulierung bei Teilen des Publikums hörbare Reaktionen aus. Merz verwies außerdem auf, aus seiner Sicht, positive Signale aus der ostdeutschen Wirtschaft. Andere Stimmen hatten zuletzt dagegen auf anhaltende Sorgen über Investitionen, Fachkräftemangel und die wirtschaftliche Entwicklung hingewiesen.
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2: In der Nacht bleibt es im Radio NW-WLAN meist stark bewölkt. Später zieht verbreitet leichter Regen durch. Die Temperaturen sinken auf etwa 15 Grad. Im Tagesverlauf startet der Morgen zunächst freundlicher, mit mehr Sonne als Wolken und frischen 12 Grad. Bis zum Mittag wird es dann sommerlich warm. Örtlich sind bis zu 27 Grad drin. Am Nachmittag wechseln sich Sonne und Wolken ab, bevor es zum Abend hin wieder dichter wird und vereinzelt ein wenig Regen möglich ist. Dazu weht der Wind nur schwach bis mäßig, einzelne Böen können aber spürbar auffrischen. Der Dienstag bringt deutlich kühlere Luft und immer wieder leichten Regen bei nur rund 15 Grad. Auch am Mittwoch bleibt es eher unbeständig und frisch. Erst am Donnerstag zeigt sich das Wetter wieder von seiner freundlicheren Seite mit mehr Sonne und bis zu 19 Grad.
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1: Der Deutsche Gewerkschaftsbund fordert in der Debatte über die Rentenreform eine verpflichtende betriebliche Altersvorsorge für alle Beschäftigten. DGB-Chefin Jasmin Fahimi sagte, rund 20 Millionen Menschen in Deutschland hätten derzeit keine Betriebsrente, meist wegen fehlender Tarifbindung in ihren Betrieben. Nach den Vorstellungen des DGB soll die zusätzliche Absicherung über Tarifverträge organisiert werden. Die Arbeitgeber müssten diese Vorsorge mindestens teilweise mitfinanzieren. Fahimi kündigte an, konkrete Eckpunkte für das Modell noch bis Ende des Monats vorzulegen. Kritik an möglichen Mehrbelastungen wies sie mit dem Hinweis zurück, dass in vielen europäischen Ländern höhere verpflichtende Rentenbeiträge üblich seien. Die deutsche Landwirtschaft kann die Bevölkerung weiter nicht vollständig aus eigener Produktion versorgen. Nach dem neuen Situationsbericht des Deutschen Bauernverbandes lag der Selbstversorgungsgrad zuletzt je nach Berechnung nur zwischen 80% und 89%. Besonders stark auf Importe angewiesen ist Deutschland bei Obst und Gemüse. Dort liegen die Selbstversorgungsgrade nur bei 13% bzw. 37%. Überschüsse gibt es dagegen weiter bei Zuckerrüben, Kartoffeln und auch noch bei Weizen. Der Bauernverband sieht als Gründe für rückläufige Produktion unter anderem strenge Vorgaben, hohe

0: Kosten und fehlende Planungssicherheit für Investitionen. In den USA treibt der Boom rund um künstliche Intelligenz Wirtschaft und Börsen weiter an. Große Technologiekonzerne wollen im laufenden Jahr zusammen mehrere hundert Milliarden Dollar, vor allem in Rechenzentren, Chips und weitere KI-Infrastruktur investieren. Nvidia gilt dabei weiter als einer der wichtigsten Profiteure und baut seine Rolle im Markt nach Einschätzung vieler Beobachter weiter aus. Berichten zufolge bereitet außerdem das KI-Unternehmen Anthropic einen möglichen Börsengang vor. Auch SpaceX plant demnach in Kürze den Gang an die Börse. Die US-Regierung setzt zugleich auf einen vergleichsweise innovationsfreundlichen Kurs mit freiwilligen Sicherheitsprüfungen für besonders leistungsfähige KI-Modelle. Der Generalsekretär des CDU-Wirtschaftsrats, Wolfgang Steiger, kritisiert die deutsche Reformdebatte als inhaltlich entgleist. In einer Kolumne schreibt er, das Bild der Kettensäge werde hierzulande zugleich als Hoffnung auf einen harten Reformkurs und als Warnung vor sozialem Kahlschlag benutzt. Dadurch werde vor allem über Symbole gestritten, statt über konkrete Reformideen zu sprechen. Steiger plädiert dafür, sich stärker an erfolgreichen Beispielen aus anderen europäischen Ländern zu orientieren. Genannt werden unter anderem Estland bei der Verwaltungsmodernisierung, Dänemark bei Infrastrukturprojekten und die Niederlande bei der Gründungskultur. Sein Fazit ist, Deutschland brauche keinen Kulturbruch, sondern pragmatische und wirksame Reformen. Bundeskanzler Friedrich Merz hat auf dem CDU-Landesparteitag in Mecklenburg-Vorpommern für mehr Zuversicht und Reformbereitschaft geworben. In einer längeren Rede entwarf er das Bild eines moderneren und leistungsfähigeren Deutschlands mit digitaleren Behörden, besserer Infrastruktur und mehr wirtschaftlicher Dynamik. Dabei sagte Merz auch den Satz: Wir schaffen das. Nach Berichten aus dem Saal löste diese Formulierung bei Teilen des Publikums hörbare Reaktionen aus. Merz verwies außerdem auf aus seiner Sicht positive Signale aus der ostdeutschen Wirtschaft. Andere Stimmen hatten zuletzt dagegen auf anhaltende Sorgen über Investitionen, Fachkräftemangel und die wirtschaftliche Entwicklung hingewiesen.
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2: In der Nacht bleibt es im Radio NWW-Land meist stark bewölkt. Später zieht verbreitet leichter Regen durch. Die Temperaturen sinken auf etwa 15 Grad. Im Tagesverlauf startet der Morgen zunächst freundlicher, mit mehr Sonne als Wolken und frischen 12 Grad. Bis zum Mittag wird es dann sommerlich warm. Örtlich sind bis zu 27 Grad drin. Am Nachmittag wechseln sich Sonne und Wolken ab, bevor es zum Abend hin wieder dichter wird und vereinzelt ein wenig Regen möglich ist. Dazu weht der Wind nur schwach bis mäßig, einzelne Böen können aber spürbar auffrischen. Der Dienstag bringt deutlich kühlere Luft und immer wieder leichten Regen bei nur rund 15 Grad. Auch am Mittwoch bleibt es eher unbeständig und frisch. Erst am Donnerstag zeigt sich das Wetter wieder von seiner freundlicheren Seite mit mehr Sonne und bis zu 19 Grad.
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1: Der Deutsche Gewerkschaftsbund fordert in der Debatte über die Rentenreform eine verpflichtende betriebliche Altersvorsorge für alle Beschäftigten. DGB-Chefin Jasmin Fahimi sagte, rund 20 Millionen Menschen in Deutschland hätten derzeit keine Betriebsrente, meist wegen fehlender Tarifbindung in ihren Betrieben. Nach den Vorstellungen des DGB soll die zusätzliche Absicherung über Tarifverträge organisiert werden. Die Arbeitgeber müssten diese Vorsorge mindestens teilweise mitfinanzieren. Fahimi kündigte an, konkrete

0: Der Bauernverband sieht als Gründe für rückläufige Produktion unter anderem strenge Vorgaben, hohe Kosten und fehlende Planungssicherheit für Investitionen. In den USA treibt der Boom rund um künstliche Intelligenz Wirtschaft und Börsen weiter an. Große Technologiekonzerne wollen im laufenden Jahr zusammen mehrere hundert Milliarden Dollar, vor allem in Rechenzentren, Chips und weitere KI-Infrastruktur investieren. Nvidia gilt dabei weiter als einer der wichtigsten Profiteure und baut seine Rolle im Markt nach Einschätzung vieler Beobachter weiter aus. Berichten zufolge bereitet außerdem das KI-Unternehmen Anthropic einen möglichen Börsengang vor. Auch SpaceX plant demnach in Kürze den Gang an die Börse. Die US-Regierung setzt zugleich auf einen vergleichsweise innovationsfreundlichen Kurs mit freiwilligen Sicherheitsprüfungen für besonders leistungsfähige KI-Modelle. Der Generalsekretär des CDU-Wirtschaftsrats, Wolfgang Steiger, kritisiert die deutsche Reformdebatte als inhaltlich entgleist. In einer Kolumne schreibt er, das Bild der Kettensäge werde hierzulande zugleich als Hoffnung auf einen harten Reformkurs und als Warnung vor sozialem Kahlschlag benutzt. Dadurch werde vor allem über Symbole gestritten, statt über konkrete Reformideen zu sprechen. Steiger plädiert dafür, sich stärker an erfolgreichen Beispielen aus anderen europäischen Ländern zu orientieren. Genannt werden unter anderem Estland bei der Verwaltungsmodernisierung, Dänemark bei Infrastrukturprojekten und die Niederlande bei der Gründungskultur. Sein Fazit ist, Deutschland brauche keinen Kulturbruch, sondern pragmatische und wirksame Reformen. Bundeskanzler Friedrich Merz hat auf dem CDU-Landesparteitag in Mecklenburg-Vorpommern für mehr Zuversicht und Reformbereitschaft geworben. In einer längeren Rede entwarf er das Bild eines moderneren und leistungsfähigeren Deutschlands mit digitaleren Behörden, besserer Infrastruktur und mehr wirtschaftlicher Dynamik. Dabei sagte Merz auch den Satz: Wir schaffen das. Nach Berichten aus dem Saal löste diese Formulierung bei Teilen des Publikums hörbare Reaktionen aus. Merz verwies außerdem auf, aus seiner Sicht, positive Signale aus der ostdeutschen Wirtschaft. Andere Stimmen hatten zuletzt dagegen auf anhaltende Sorgen über Investitionen, Fachkräftemangel und die wirtschaftliche Entwicklung hingewiesen.
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2: Der Morgen startet im Radio NWW-Land freundlich mit mehr Sonne als Wolken. Die Temperaturen liegen anfangs um 12 Grad und steigen dann rasch an. Bis zum Mittag wird es spürbar wärmer. Am frühen Nachmittag sind in der Region bis zu 27 Grad möglich. Zunächst bleibt es meist trocken. Erst zum Abend hin werden die Wolken dichter und vereinzelt kann leichter Regen dabei sein. In der Nacht zieht dann verbreitet Regen durch. Dazu kühlt es auf etwa 15 Grad ab. Der Wind bleibt meist schwach bis mäßig. Einzelne Böen können aber auffrischen. Der Dienstag wird dann deutlich kühler und nasser, mit nur rund 15 Grad. Am Mittwoch ändert sich daran nur wenig. Erst am Donnerstag ist wieder freundlicheres Wetter in Sicht, mit mehr Sonne, trockenen Phasen und Werten um 19 Grad.
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1: Der Deutsche Gewerkschaftsbund fordert in der Debatte über die Rentenreform eine verpflichtende betriebliche Altersvorsorge für alle Beschäftigten. DGB-Chefin Jasmin Fahimi sagte, rund 20 Millionen Menschen in Deutschland hätten derzeit keine Betriebsrente, meist wegen fehlender Tarifbindung in ihren Betrieben. Nach den Vorstellungen des DGB soll die zusätzliche Absicherung über Tarifverträge organisiert werden. Die Arbeitgeber müssten diese Vorsorge mindestens teilweise mitfinanzieren. Fahimi kündigte an, konkrete Eckpunkte für das Modell noch bis Ende des Monats vorzulegen. Kritik an möglichen Mehrbelastungen wies sie mit dem Hinweis zurück, dass in vielen europäischen Ländern höhere verpflichtende Rentenbeiträge üblich seien. Die deutsche Landwirtschaft kann die Bevölkerung weiter nicht vollständig aus eigener Produktion versorgen. Nach dem neuen Situationsbericht des Deutschen Bauernverbandes lag der Selbstversorgungsgrad zuletzt je nach Berechnung nur zwischen 80% und 89%. Besonders stark auf Importe angewiesen ist Deutschland bei Obst und Gemüse. Dort liegen die Selbstversorgungsgrade nur bei 13% bzw. 37%. Überschüsse gibt es dagegen weiter bei Zuckerrüben, Kartoffeln und auch noch bei Weizen. Der Bauernverband sieht als Gründe für rückläufige Produktion unter anderem strenge Vorgaben, hohe Kosten und fehlende Planungssicherheit für Investitionen. In den USA treibt der Boom rund um künstliche Intelligenz Wirtschaft und Börsen weiter an. Große Technologiekonzerne wollen im laufenden Jahr zusammen mehrere hundert Milliarden Dollar, vor allem in Rechenzentren, Chips und weitere KI-Infrastruktur investieren. Nvidia gilt dabei weiter als einer der wichtigsten Profiteure und baut seine Rolle im Markt nach Einschätzung vieler Beobachter weiter aus. Berichten zufolge bereitet außerdem das KI-Unternehmen Anthropic einen möglichen Börsengang vor. Auch SpaceX plant demnach in Kürze den Gang an die Börse. Die US-Regierung setzt zugleich auf einen vergleichsweise innovationsfreundlichen Kurs mit freiwilligen Sicherheitsprüfungen für besonders leistungsfähige KI-Modelle. Der Generalsekretär des CDU-Wirtschaftsrats, Wolfgang Steiger, kritisiert die deutsche Reformdebatte als inhaltlich entgleist. In einer Kolumne schreibt er, das Bild der Kettensäge werde hierzulande zugleich als Hoffnung auf einen harten Reformkurs und als Warnung vor sozialem Kahlschlag benutzt.

0: Dadurch werde vor allem über Symbole gestritten, statt über konkrete Reformideen zu sprechen. Steiger plädiert dafür, sich stärker an erfolgreichen Beispielen aus anderen europäischen Ländern zu orientieren. Genannt werden unter anderem Estland bei der Verwaltungsmodernisierung, Dänemark bei Infrastrukturprojekten und die Niederlande bei der Gründungskultur. Sein Fazit ist, Deutschland brauche keinen Kulturbruch, sondern pragmatische und wirksame Reformen. Bundeskanzler Friedrich Merz hat auf dem CDU-Landesparteitag in Mecklenburg-Vorpommern für mehr Zuversicht und Reformbereitschaft geworben. In einer längeren Rede entwarf er das Bild eines moderneren und leistungsfähigeren Deutschlands mit digitaleren Behörden, besserer Infrastruktur und mehr wirtschaftlicher Dynamik. Dabei sagte Merz auch den Satz: Wir schaffen das. Nach Berichten aus dem Saal löste diese Formulierung bei Teilen des Publikums hörbare Reaktionen aus. Merz verwies außerdem auf, aus seiner Sicht, positive Signale aus der ostdeutschen Wirtschaft. Andere Stimmen hatten zuletzt dagegen auf anhaltende Sorgen über Investitionen, Fachkräftemangel und die wirtschaftliche Entwicklung hingewiesen.
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2: Der Morgen startet im Radio NWW-Land freundlich mit mehr Sonne als Wolken. Die Temperaturen liegen anfangs um 12 Grad und steigen dann rasch an. Bis zum Mittag wird es spürbar wärmer. Am frühen Nachmittag sind in der Region bis zu 27 Grad möglich. Zunächst bleibt es meist trocken. Erst zum Abend hin werden die Wolken dichter und vereinzelt kann leichter Regen dabei sein. In der Nacht zieht dann verbreitet Regen durch. Dazu kühlt es auf etwa 15 Grad ab. Der Wind bleibt meist schwach bis mäßig. Einzelne Böen können aber auffrischen. Der Dienstag wird dann deutlich kühler und nasser mit nur rund 15 Grad. Am Mittwoch ändert sich daran nur wenig. Erst am Donnerstag ist wieder freundlicheres Wetter in Sicht. Mit mehr Sonne, trockenen Phasen und Werten um 19 Grad.
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1: Der Deutsche Gewerkschaftsbund fordert in der Debatte über die Rentenreform eine verpflichtende betriebliche Altersvorsorge für alle Beschäftigten. DGB-Chefin Jasmin Fahini sagte, rund 20 Millionen Menschen in Deutschland hätten derzeit keine Betriebsrente, meist wegen fehlender Tarifbindung in ihren Betrieben. Nach den Vorstellungen des DGB soll die zusätzliche Absicherung über Tarifverträge organisiert werden. Die Arbeitgeber müssten diese Vorsorge mindestens teilweise mitfinanzieren. Fahimi kündigte an, konkrete Eckpunkte für das Modell noch bis Ende des Monats vorzulegen. Kritik an möglichen Mehrbelastungen wies sie mit dem Hinweis zurück, dass in vielen europäischen Ländern höhere verpflichtende Rentenbeiträge üblich seien. Die deutsche Landwirtschaft kann die Bevölkerung weiter nicht vollständig aus eigener Produktion versorgen. Nach dem neuen Situationsbericht des Deutschen Bauernverbandes lag der Selbstversorgungsgrad zuletzt je nach Berechnung nur zwischen 80% und 89%. Besonders stark auf Importe angewiesen ist Deutschland bei Obst und Gemüse. Dort liegen die Selbstversorgungsgrade nur bei 13% bzw. 37%. Überschüsse gibt es dagegen weiter bei Zuckerrüben, Kartoffeln und auch noch bei Weizen. Der Bauernverband sieht als Gründe für rückläufige Produktion unter anderem strenge Vorgaben, hohe Kosten und fehlende Planungssicherheit für Investitionen. In den USA treibt der Boom rund um künstliche Intelligenz Wirtschaft und Börsen weiter an. Große Technologiekonzerne wollen im laufenden Jahr zusammen mehrere hundert Milliarden Dollar, vor allem in Rechenzentren, Chips und weitere KI-Infrastruktur investieren. Nvidia gilt dabei weiter als einer der wichtigsten Profiteure und baut seine Rolle im Markt nach Einschätzung vieler Beobachter weiter aus. Berichten zufolge bereitet außerdem das KI-Unternehmen Anthropic einen möglichen Börsengang vor. Auch SpaceX plant demnach in Kürze den Gang an die Börse. Die US-Regierung setzt zugleich auf einen vergleichsweise innovationsfreundlichen Kurs mit freiwilligen Sicherheitsprüfungen für besonders leistungsfähige KI-Modelle. Der Generalsekretär des CDU-Wirtschaftsrats, Wolfgang Steiger, kritisiert die deutsche Reformdebatte als inhaltlich entgleist. In einer Kolumne schreibt er, das Bild der Kettensäge werde hierzulande zugleich als Hoffnung auf einen harten Reformkurs und als Warnung vor sozialem Kahlschlag benutzt. Dadurch werde vor allem über Symbole gestritten, statt über konkrete Reformideen zu sprechen. Steiger plädiert dafür, sich stärker an erfolgreichen Beispielen aus anderen europäischen Ländern zu orientieren. Genannt werden unter anderem Estland bei der Verwaltungsmodernisierung, Dänemark bei Infrastrukturprojekten und die Niederlande bei der Gründungskultur. Sein Fazit ist, Deutschland brauche keinen Kulturbruch, sondern pragmatische und wirksame Reformen. Bundeskanzler Friedrich Merz hat auf dem CDU-Landesparteitag in Mecklenburg-Vorpommern für mehr Zuversicht und Reformbereitschaft geworben. In einer längeren Rede

0: entwarf er das Bild eines moderneren und leistungsfähigeren Deutschlands mit digitaleren Behörden, besserer Infrastruktur und mehr wirtschaftlicher Dynamik. Dabei sagte Merz auch den Satz: Wir schaffen das. Nach Berichten aus dem Saal löste diese Formulierung bei Teilen des Publikums hörbare Reaktionen aus. Merz verwies außerdem auf, aus seiner Sicht, positive Signale aus der ostdeutschen Wirtschaft. Andere Stimmen hatten zuletzt dagegen auf anhaltende Sorgen über Investitionen, Fachkräftemangel und die wirtschaftliche Entwicklung hingewiesen.
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2: Der Morgen startet im Radio NWW-Land freundlich mit mehr Sonne als Wolken. Die Temperaturen liegen anfangs um 12 Grad und steigen dann rasch an. Bis zum Mittag wird es spürbar wärmer. Am frühen Nachmittag sind in der Region bis zu 27 Grad möglich. Zunächst bleibt es meist trocken. Erst zum Abend hin werden die Wolken dichter und vereinzelt kann leichter Regen dabei sein. In der Nacht zieht dann verbreitet Regen durch. Dazu kühlt es auf etwa 15 Grad ab. Der Wind bleibt meist schwach bis mäßig. Einzelne Böen können aber auffrischen. Der Dienstag wird dann deutlich kühler und nasser mit nur rund 15 Grad. Am Mittwoch ändert sich daran nur wenig. Erst am Donnerstag ist wieder freundlicheres Wetter in Sicht. Mit mehr Sonne, trockenen Phasen und Werten um 19 Grad.
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1: Nach dem Brand in einem Umspannwerk in Reutlingen verdichten sich die Hinweise auf mögliche Brandstiftung. Ermittler haben nach Angaben des Landeskriminalamts einen möglichen Brandbeschleuniger gesichert. Die Spuren werden jetzt ausgewertet. Betroffen waren rund 7.600 Gebäude und etwa 40.000 Menschen, zeitweise auch ein Krankenhaus. Eine Hundertschaft der Polizei wurde nach Reutlingen verlegt, um an kritischer Infrastruktur und in betroffenen Gebieten präsent zu zeigen. Hinweise auf Täter oder ein Motiv gibt es bisher nicht. Unklar bleibt außerdem, wann die Stromversorgung überall wieder vollständig hergestellt ist.
2: Der Chefankläger des Internationalen Strafgerichtshofs, Karim Khan, ist mit sofortiger Wirkung von seinem Amt suspendiert worden. Hintergrund sind Vorwürfe wegen sexueller Übergriffe gegen eine enge Mitarbeiterin, die von einer Kommission der Vereinten Nationen untersucht wurden. Eine endgültige Entscheidung über eine mögliche Amtsenthebung soll nun auf einer Sondersitzung der Vertragsstaaten fallen. Weder der Untersuchungsbericht der Vereinten Nationen noch ein darauf basierendes Rechtsgutachten von 3 Richtern wurden bislang veröffentlicht. Khan bestreitet alle Vorwürfe und hatte sein Amt nach eigenen Angaben bereits seit gut einem Jahr vorläufig ruhen lassen. Seit dem Jahr 2021 war er Chefankläger des Gerichts in Den Haag.
3: Nach dem schweren Erdbeben auf den Philippinen ist die Zahl der Todesopfer auf mindestens 37 gestiegen. Mehr als 480 Menschen wurden verletzt, 4 weitere gelten nach Behördenangaben als vermisst. Besonders stark betroffen ist die Insel Mindanao, wo Gebäude einstürzten, Straßen und Brücken beschädigt wurden und die Stromversorgung zeitweise ausfiel. Auch der internationale Flughafen von General Santos City wurde beschädigt. Betroffen sind dort unter anderem der Kontrollturm und die Terminalgebäude. Die Start- und Landebahnen blieben nach Angaben des Verkehrsministeriums jedoch intakt. Insgesamt sind rund 88.000 Menschen von den Folgen des Bebens betroffen. Etwa 20.000 mussten ihre Häuser verlassen.
4: US-Präsident Donald Trump hat einen vollumfänglichen Sieg gegen den Iran innerhalb der kommenden 14 Tage angekündigt. Bei einem Wahlkampfauftritt in South Carolina sagte er, die Gegenseite sei bereit, auf Atomwaffen zu verzichten und den Konflikt beizulegen. Später erklärte Trump, ein Friedensabkommen könne womöglich schon in 2 oder 3 Tagen zustande kommen. Es solle nach seinen Worten verhindern, dass Iran Atomwaffen besitzt und zugleich zur Wiedereröffnung der Straße von Hormus führen. Gleichzeitig dauert die amerikanische Blockade iranischer Häfen laut Medienberichten weiter an. Zudem gibt es offenbar Spannungen zwischen Trump und Israels Regierungschef Netanyahu über das weitere Vorgehen im Konflikt.
5: Die Zahl der Drohnenvorfälle an deutschen Flughäfen ist im ersten Quartal dieses Jahres deutlich gestiegen. Nach Zahlen der deutschen Flugsicherung wurden 108 gemeldete Fälle registriert. Im gleichen Zeitraum des Vorjahres waren es 47. Drohnensichtungen führen immer wieder zu Sperrungen, Flugausfällen, Umleitungen und hohen Zusatzkosten für die Luftfahrt. Sicherheitsbehörden gehen überwiegend davon aus, dass unerlaubte Flüge privater Drohnenpiloten hinter den Vorfällen stehen. Belastbare Hinweise auf eine Beteiligung ausländischer Nachrichtendienste oder staatlicher Akteure liegen bislang nicht vor. 9 drohnenbedingte Vollsperrungen im Jahr 2024 verursachten nach Angaben des Deutschen Zentrums für Luft- und Raumfahrt Schäden von rund 500

0: 1.000 Euro.
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0: Am Vormittag zeigt sich das Wetter im Radio NWW-Land meist freundlich mit mehr Sonne als Wolken. Dazu steigen die Temperaturen schon zügig an und erreichen bis zum Mittag frühsommerliche Werte. Am Nachmittag sind örtlich bis zu 27 Grad möglich. Zunächst bleibt es meist trocken, später werden die Wolken aber dichter. Gegen Abend ist dann vereinzelt leichter Regen möglich. In der Nacht zieht verbreitet Regen durch und die Temperaturen gehen auf etwa 15 Grad zurück. Der Wind bleibt insgesamt eher mäßig, einzelne Böen können aber auffrischen. Der Dienstag bringt einen deutlichen Temperaturdämpfer und immer wieder Regen bei nur etwa 15 Grad. Auch am Mittwoch bleibt es unbeständig und relativ frisch. Am Donnerstag wird es dann wieder freundlicher, mit mehr Sonne und Höchstwerten um 19 Grad.
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1: Nach dem Brand in einem Umspannwerk in Reutlingen verdichten sich die Hinweise auf mögliche Brandstiftung. Ermittler haben nach Angaben des Landeskriminalamts einen möglichen Brandbeschleuniger gesichert. Die Spuren werden jetzt ausgewertet. Betroffen waren rund 7.600 Gebäude und etwa 40.000 Menschen, zeitweise auch ein Krankenhaus. Eine Hundertschaft der Polizei wurde nach Reutlingen verlegt, um an kritischer Infrastruktur und in betroffenen Gebieten Präsenz zu zeigen. Hinweise auf Täter oder ein Motiv gibt es bisher nicht. Unklar bleibt außerdem, wann die Stromversorgung überall wieder vollständig hergestellt ist.
2: Der Chefankläger des Internationalen Strafgerichtshofs, Karim Khan, ist mit sofortiger Wirkung von seinem Amt suspendiert worden. Hintergrund sind Vorwürfe wegen sexueller Übergriffe gegen eine enge Mitarbeiterin, die von einer Kommission der Vereinten Nationen untersucht wurden. Eine endgültige Entscheidung über eine mögliche Amtsenthebung soll nun auf einer Sondersitzung der Vertragsstaaten fallen. Weder der Untersuchungsbericht der Vereinten Nationen noch ein darauf basierendes Rechtsgutachten von drei Richtern wurden bislang veröffentlicht. Khan bestreitet alle Vorwürfe und hatte sein Amt nach eigenen Angaben bereits seit gut einem Jahr vorläufig ruhen lassen. Seit dem Jahr 2021 war er Chefankläger des Gerichts in Den Haag.
1: Nach dem schweren Erdbeben auf den Philippinen ist die Zahl der Todesopfer auf mindestens 37 gestiegen. Mehr als 480 Menschen wurden verletzt, 4 weitere gelten nach Behördenangaben als vermisst. Besonders stark betroffen ist die Insel Mindanao, wo Gebäude einstürzten, Straßen und Brücken beschädigt wurden und die Stromversorgung zeitweise ausfiel. Auch der internationale Flughafen von General Santos City wurde beschädigt. Betroffen sind dort unter anderem der Kontrollturm und die Terminalgebäude. Die Start- und Landebahnen blieben nach Angaben des Verkehrsministeriums jedoch intakt. Insgesamt sind rund 88.000 Menschen von den Folgen des Bebens betroffen. Etwa 20.000 mussten ihre Häuser verlassen. US-Präsident Donald Trump hat einen vollumfänglichen Sieg gegen den Iran innerhalb der kommenden 14 Tage angekündigt. Bei einem Wahlkampfauftritt in South Carolina sagte er, die Gegenseite sei bereit, auf Atomwaffen zu verzichten und den Konflikt beizulegen. Später erklärte Trump, ein Friedensabkommen könne womöglich schon in 2 oder 3 Tagen zustande kommen. Es solle nach seinen Worten verhindern, dass Iran Atomwaffen besitzt und zugleich zur Wiedereröffnung der Straße von Hormus führen. Gleichzeitig dauert die amerikanische Blockade iranischer Häfen laut Medienberichten weiter an. Zudem gibt es offenbar Spannungen zwischen Trump und Israels Regierungschef Netanyahu über das weitere Vorgehen im Konflikt. Die Zahl der Drohnenvorfälle an deutschen Flughäfen ist im ersten Quartal dieses Jahres deutlich gestiegen. Nach Zahlen der deutschen Flugsicherung wurden 108 gemeldete Fälle registriert. Im gleichen Zeitraum des Vorjahres waren es 47. Drohnensichtungen führen immer wieder zu Sperrungen, Flugausfällen, Umleitungen und hohen Zusatzkosten für die Luftfahrt. Sicherheitsbehörden gehen überwiegend davon aus, dass unerlaubte Flüge privater Drohnenpiloten hinter den Vorfällen stehen. Belastbare Hinweise auf eine Beteiligung ausländischer Nachrichtendienste oder staatlicher Akteure liegen bislang nicht vor. 9 drohnenbedingte Vollsperrungen im Jahr 2024 verursachten nach Angaben des Deutschen Zentrums für Luft- und Raumfahrt Schäden von rund 500.000 Euro.
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1: Am Vormittag zeigt sich das Wetter im Radio NWW-Land meist freundlich mit mehr Sonne als Wolken. Dazu steigen die Temperaturen schon zügig an und erreichen bis zum Mittag frühsommerliche Werte. Am Nachmittag sind örtlich bis zu 27 Grad möglich. Zunächst bleibt es meist trocken, später werden die Wolken aber dichter. Gegen Abend ist dann vereinzelt leichter Regen möglich. In der Nacht zieht verbreitet Regen durch und die Temperaturen gehen auf etwa

0: 15 Grad zurück. Der Wind bleibt insgesamt eher mäßig. Einzelne Böen können aber auffrischen. Der Dienstag bringt einen deutlichen Temperaturdämpfer und immer wieder Regen bei nur etwa 15 Grad. Auch am Mittwoch bleibt es unbeständig und relativ frisch. Am Donnerstag wird es dann wieder freundlicher, mit mehr Sonne und Höchstwerten um 19 Grad.
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1: Bei einem schweren Unfall auf der B17 zwischen Königsbrunn und Augsburg ist ein 5-jähriges Mädchen ums Leben gekommen. Nach Angaben der Polizei kam das Auto der 39-jährigen Mutter am frühen Nachmittag zwischen Königsbrunn Nord und Augsburg-Inningen aus noch ungeklärter Ursache von der Straße ab. Der Wagen überschlug sich. Das Kind starb noch an der Unfallstelle an seinen schweren Verletzungen. Die Mutter wurde schwer verletzt in ein Krankenhaus gebracht. Ein Gutachter soll nun klären, wie es zu dem Unfall kommen konnte. Die B17 war zeitweise über Stunden gesperrt. Der Kriminalpolizei Augsburg ist bei einer groß angelegten Razzia ein Schlag gegen die regionale Rauschgiftszene gelungen. Am Dienstagmorgen wurden zeitgleich 14 Wohnungen und Häuser in und um Augsburg durchsucht. Dabei nahmen die Ermittler 9 Tatverdächtige im Alter zwischen 16 und 37 Jahren fest. Sichergestellt wurden unter anderem Kokain, mehrere tausend Euro Bargeld, zahlreiche Handys und in einer Wohnung auch auffallend viel Schmuck. Das Rauschgiftkommissariat hatte über mehrere Monate wegen des Verdachts auf Verstöße gegen das Betäubungsmittelgesetz ermittelt. Die weiteren Ermittlungen laufen. Ein 15-jähriger Jugendlicher aus dem Raum Augsburg sitzt wegen Terrorverdachts in Untersuchungshaft. Laut Augsburger Allgemeiner wirft ihm die Münchner Generalstaatsanwaltschaft vor, einen Anschlag vorbereitet zu haben, unter anderem auf eine Synagoge. Nach Angaben der Ermittler soll er größere Mengen pyrotechnischer Gegenstände gelagert und bereits einen selbstgebauten Sprengsatz gezündet haben. Außerdem soll der Jugendliche mit der Terrororganisation Islamischer Staat sympathisiert haben. Ende Oktober des vergangenen Jahres soll es bei einer Explosion Verletzte gegeben haben, darunter den Jugendlichen selbst und eine weitere Person. Der Verteidiger weist den Vorwurf konkreter Anschlagspläne zurück.
2: Das Tierheim in Höchstadt steht vor einem Neustart. Ab dem 1. Juli soll der Betrieb wieder aufgenommen werden, zunächst aber nur mit Katzen und entlaufenen Hunden. Bürgermeister Stefan Karg sagt, der Bedarf für Tiere in Not sei groß. Nach seinen Worten geht es nun auch darum, in Ruhe zu besprechen, wie es weitergeht. Vor allem mit Blick auf Problemstellen bei wild lebenden Katzen. Das Tierheim war im vergangenen Jahr geschlossen worden. Grund dafür war nach Angaben aus Höchstadt der marode Zustand des Gebäudes.
1: In Nördlingen beginnt am Samstag wieder die Nördlinger Mess, das größte Volksfest in Nordschwaben. Los geht es mit dem Festumzug und dem traditionellen Fassanstich. Organisator Daniel Witzinger sagt, die Mess sei erneut mit vielen Höhepunkten gespickt und die Schausteller seien aus der ganzen Bundesrepublik angereist. Auf der Kaiserwiese warten Biergärten, ein Festzelt und ein buntes Programm auf die Besucher. Das Volksfest läuft bis zum 15. Juni. Erwartet werden in diesem Jahr wieder rund 400.000 Besucher.
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1: Hallo.
2: Hallo.
1: Heute haben wir einen ganz, ganz tollen Salat. Und zwar mit ganz viel Zutaten.
2: Ja.
1: Kann man Eissalat nehmen oder Salatherzen oder einen anderen Salat eurer Wahl.
2: Genau.
1: Eier sind mit drin und verschieden, Gurke,
2: also
1: Paprika,
2: wichtig ist vielleicht
1: Tomate.
2: Schon, dass dieser Salat so richtig knackig ist, so großblättrig ist. Also wie gesagt, Eisberg eignet sich
1: ja,
2: ganz gut.
1: Ja, dass er nicht so matschig wird.
2: Genau.
1: Ne?
2: Batavia könnte man da auch nehmen.
1: Auf jeden Fall.
2: Würde auch möglich sein.
1: Ja.
2: Ja, also so kleine Blätter, sowas wie Feldsalat eignet sich da nicht wirklich so gut.
1: Mhm. Ja? Genau. Gebratene Putenstreifen, Hilfe.
2: Genau. Sag mal dreimal Kommen hintereinander drauf. Putenstreifen. Ne?
1: Putenstreifen.
2: Gut. Hervorragend. Super, jetzt kannst du es.
1: Genau.
2: Und essen kannst du es auch, weil das ist wirklich lecker.
1: Auf jeden Fall. Und Baguette kann man dazu reichen.
2: Mhm. Und was auch interessant ist an diesem Salat, es ist wirklich ein vollwertiges Mittagessen. Also
1: das
2: da braucht
1: wollte ich
2: gerade
1: sagen, ja, macht echt satt, gell?
2: Mhm. Aha. Ja, auf jeden Fall.
1: Ja, ganz viel Spaß beim Nachkochen.
2: Und guten Appetit.
1: Jawohl.
2: Bis morgen. Tschüss.
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0: Daten jetzt ausgewertet. Betroffen waren rund 7.600 Gebäude und etwa 40.000 Menschen, zeitweise auch ein Krankenhaus. Eine Hundertschaft der Polizei wurde nach Reutlingen verlegt, um an kritischer Infrastruktur und in betroffenen Gebieten Präsenz zu zeigen. Hinweise auf Täter oder ein Motiv gibt es bisher nicht. Unklar bleibt außerdem, wann die Stromversorgung überall wieder vollständig hergestellt ist.
1: Der Chefankläger des Internationalen Strafgerichtshofs, Karim Khan, ist mit sofortiger Wirkung von seinem Amt suspendiert worden. Hintergrund sind Vorwürfe wegen sexueller Übergriffe gegen eine enge Mitarbeiterin, die von einer Kommission der Vereinten Nationen untersucht wurden. Eine endgültige Entscheidung über eine mögliche Amtsenthebung soll nun auf einer Sondersitzung der Vertragsstaaten fallen. Weder der Untersuchungsbericht der Vereinten Nationen noch ein darauf basierendes Rechtsgutachten von drei Richtern wurden bislang veröffentlicht. Khan bestreitet alle Vorwürfe und hatte sein Amt nach eigenen Angaben bereits seit gut einem Jahr vorläufig ruhen lassen. Seit dem Jahr 2021 war er Chefankläger des Gerichts in Den Haag. Nach dem schweren Erdbeben auf den Philippinen ist die Zahl der Todesopfer auf mindestens 37 gestiegen. Mehr als 480 Menschen wurden verletzt, 4 weitere gelten nach Behördenangaben als vermisst. Besonders stark betroffen ist die Insel Mindanao, wo Gebäude einstürzten, Straßen und Brücken beschädigt wurden und die Stromversorgung zeitweise ausfiel. Auch der internationale Flughafen von General Santos City wurde beschädigt. Betroffen sind dort unter anderem der Kontrollturm und die Terminalgebäude. Die Start- und Landebahnen blieben nach Angaben des Verkehrsministeriums jedoch intakt. Insgesamt sind rund 88.000 Menschen von den Folgen des Bebens betroffen. Etwa 20.000 mussten ihre Häuser verlassen. US-Präsident Donald Trump hat einen vollumfänglichen Sieg gegen den Iran innerhalb der kommenden 14 Tage angekündigt. Bei einem Wahlkampfauftritt in South Carolina sagte er, die Gegenseite sei bereit, auf Atomwaffen zu verzichten und den Konflikt beizulegen. Später erklärte Trump, ein Friedensabkommen könne womöglich schon in 2 oder 3 Tagen zustande kommen. Es solle nach seinen Worten verhindern, dass Iran Atomwaffen besitzt und zugleich zur Wiedereröffnung der Straße von Hormus führen. Gleichzeitig dauert die amerikanische Blockade iranischer Häfen laut Medienberichten weiter an. Zudem gibt es offenbar Spannungen zwischen Trump und Israels Regierungschef Netanyahu über das weitere Vorgehen im Konflikt. Die Zahl der Drohnenvorfälle an deutschen Flughäfen ist im ersten Quartal dieses Jahres deutlich gestiegen. Nach Zahlen der deutschen Flugsicherung wurden 108 gemeldete Fälle registriert. Im gleichen Zeitraum des Vorjahres waren es 47. Drohnensichtungen führen immer wieder zu Sperrungen, Flugausfällen, Umleitungen und hohen Zusatzkosten für die Luftfahrt. Sicherheitsbehörden gehen überwiegend davon aus, dass unerlaubte Flüge privater Drohnenpiloten hinter den Vorfällen stehen. Belastbare Hinweise auf eine Beteiligung ausländischer Nachrichtendienste oder staatlicher Akteure liegen bislang nicht vor. 9 drohnenbedingte Vollsperrungen im Jahr 2024 verursachten nach Angaben des Deutschen Zentrums für Luft- und Raumfahrt Schäden von rund 500.000 Euro.
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1: Am Vormittag zeigt sich das Wetter im Radio NWW-Land meist freundlich mit mehr Sonne als Wolken. Dazu steigen die Temperaturen schon zügig an und erreichen bis zum Mittag frühsommerliche Werte. Am Nachmittag sind örtlich bis zu 27 Grad möglich. Zunächst bleibt es meist trocken, später werden die Wolken aber dichter. Gegen Abend ist dann vereinzelt leichter Regen möglich. In der Nacht zieht verbreitet Regen durch und die Temperaturen gehen auf etwa 15 Grad zurück. Der Wind bleibt insgesamt eher mäßig, einzelne Böen können aber auffrischen. Der Dienstag bringt einen deutlichen Temperaturdämpfer und immer wieder Regen bei nur etwa 15 Grad. Auch am Mittwoch bleibt es unbeständig und relativ frisch. Am Donnerstag wird es dann wieder freundlicher, mit mehr Sonne und Höchstwerten um 19 Grad.
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1: Nach dem Brand in einem Umspannwerk in Reutlingen verdichten sich die Hinweise auf mögliche Brandstiftung. Ermittler haben nach Angaben des Landeskriminalamts einen möglichen Brandbeschleuniger gesichert. Die Spuren

0: Vorwürfe wegen sexueller Übergriffe gegen eine enge Mitarbeiterin, die von einer Kommission der Vereinten Nationen untersucht wurden. Eine endgültige Entscheidung über eine mögliche Amtsenthebung soll nun auf einer Sondersitzung der Vertragsstaaten fallen. Weder der Untersuchungsbericht der Vereinten Nationen noch ein darauf basierendes Rechtsgutachten von drei Richtern wurden bislang veröffentlicht. Khan bestreitet alle Vorwürfe und hatte sein Amt nach eigenen Angaben bereits seit gut einem Jahr vorläufig ruhen lassen. Seit dem Jahr 2021 war er Chefankläger des Gerichts in Den Haag. Nach dem schweren Erdbeben auf den Philippinen ist die Zahl der Todesopfer auf mindestens 37 gestiegen. Mehr als 480 Menschen wurden verletzt, 4 weitere gelten nach Behördenangaben als vermisst. Besonders stark betroffen ist die Insel Mindanao, wo Gebäude einstürzten, Straßen und Brücken beschädigt wurden und die Stromversorgung zeitweise ausfiel. Auch der internationale Flughafen von General Santos City wurde beschädigt. Betroffen sind dort unter anderem der Kontrollturm und die Terminalgebäude. Die Start- und Landebahnen blieben nach Angaben des Verkehrsministeriums jedoch intakt. Insgesamt sind rund 88.000 Menschen von den Folgen des Bebens betroffen. Etwa 20.000 mussten ihre Häuser verlassen. US-Präsident Donald Trump hat einen vollumfänglichen Sieg gegen den Iran innerhalb der kommenden 14 Tage angekündigt. Bei einem Wahlkampfauftritt in South Carolina sagte er, die Gegenseite sei bereit, auf Atomwaffen zu verzichten und den Konflikt beizulegen. Später erklärte Trump, ein Friedensabkommen könne womöglich schon in 2 oder 3 Tagen zustande kommen. Es solle nach seinen Worten verhindern, dass Iran Atomwaffen besitzt und zugleich zur Wiedereröffnung der Straße von Hormus führen. Gleichzeitig dauert die amerikanische Blockade iranischer Häfen laut Medienberichten weiter an. Zudem gibt es offenbar Spannungen zwischen Trump und Israels Regierungschef Netanyahu über das weitere Vorgehen im Konflikt. Die Zahl der Drohnenvorfälle an deutschen Flughäfen ist im ersten Quartal dieses Jahres deutlich gestiegen. Nach Zahlen der deutschen Flugsicherung wurden 108 gemeldete Fälle registriert. Im gleichen Zeitraum des Vorjahres waren es 47. Drohnensichtungen führen immer wieder zu Sperrungen, Flugausfällen, Umleitungen und hohen Zusatzkosten für die Luftfahrt. Sicherheitsbehörden gehen überwiegend davon aus, dass unerlaubte Flüge privater Drohnenpiloten hinter den Vorfällen stehen. Belastbare Hinweise auf eine Beteiligung ausländischer Nachrichtendienste oder staatlicher Akteure liegen bislang nicht vor. 9 drohnenbedingte Vollsperrungen im Jahr 2024 verursachten nach Angaben des Deutschen Zentrums für Luft- und Raumfahrt Schäden von rund 500.000 Euro.
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0: Zur Mittagszeit ist es im Radio NWW-Land wechselnd bewölkt. Dazu wird es heute sommerlich warm. Am Nachmittag steigen die Temperaturen in der Region auf bis zu 27 Grad. Meist bleibt es zunächst trocken, doch zum Abend hin nehmen die Wolken zu und vereinzelt kann etwas leichter Regen dabei sein. In der Nacht zieht dann verbleitet Regen durch. Die Temperaturen sinken auf etwa 15 Grad. Der Wind ist meist nur schwach bis mäßig unterwegs, einzelne Böen können aber spürbar sein. Der Dienstag fällt danach deutlich kühler aus und bringt immer wieder Regen bei nur etwa 15 Grad. Auch am Mittwoch bleibt es eher wechselhaft und frisch. Der Donnerstag macht dann wieder Hoffnung auf freundlicheres Wetter mit mehr Sonne und Werten um 19 Grad.
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1: Das Tierheim in Höchstadt steht vor einem Neustart. Ab dem 1. Juli soll der Betrieb wieder aufgenommen werden, zunächst aber nur mit Katzen und entlaufenen Hunden. Bürgermeister Stefan Karg sagt, der Bedarf für Tiere in Not sei groß. Nach seinen Worten geht es nun auch darum, in Ruhe zu besprechen, wie es weitergeht. Vor allem mit Blick auf Problemstellen bei wild lebenden Katzen. Das Tierheim war im vergangenen Jahr geschlossen worden. Grund dafür war nach Angaben aus Höchstadt der marode Zustand des Gebäudes. Der Kriminalpolizei Augsburg ist bei einer groß angelegten Razzia ein Schlag gegen die regionale Rauschgiftszene gelungen. Am Dienstagmorgen wurden zeitgleich 14 Wohnungen und Häuser in und um Augsburg durchsucht. Dabei nahmen die Ermittler 9 Tatverdächtige im Alter zwischen 16 und 37 Jahren fest. Sichergestellt wurden unter anderem Kokain, mehrere tausend Euro Bargeld, zahlreiche Handys und in einer Wohnung auch auffallend viel Schmuck. Das Rauschgiftkommissariat hatte über mehrere Monate wegen des Verdachts auf Verstöße gegen das Betäubungsmittelgesetz ermittelt. Die weiteren Ermittlungen laufen. Bei einem schweren Unfall auf der B17 zwischen Königsbrunn und Augsburg ist ein 5-jähriges Mädchen ums Leben gekommen. Nach Angaben der Polizei kam das Auto der 39-jährigen Mutter am frühen Nachmittag zwischen Königsbrunn Nord und Augsburg-Inningen aus noch ungeklärter Ursache von der Straße ab. Der Wagen überschlug sich. Das Kind starb noch an der Unfallstelle an seinen schweren Verletzungen. Die Mutter wurde schwer verletzt in ein Krankenhaus gebracht. Ein Gutachter soll nun klären, wie es zu dem Unfall kommen konnte. Die B17 war zeitweise über Stunden gesperrt. In Nördlingen beginnt am Samstag wieder die Nördlinger Mess, das größte Volksfest in Nordschwaben. Los geht es mit dem Festumzug und dem traditionellen Fassanstich. Organisator Daniel Witzinger sagt, die Mess sei erneut mit vielen Höhepunkten gespickt und die Schausteller seien aus der ganzen Bundesrepublik angereist. Auf der Kaiserwiese warten Biergärten, ein Festzelt und ein buntes Programm auf die Besucher. Das Volksfest läuft bis zum 15. Juni. Erwartet werden in diesem Jahr wieder rund 400.000 Besucher. Ein 15-jähriger Jugendlicher aus dem Raum Augsburg sitzt wegen Terrorverdachts in Untersuchungshaft. Laut Augsburger Allgemeiner wirft ihm die Münchner Generalstaatsanwaltschaft vor, einen Anschlag vorbereitet zu haben, unter anderem auf eine Synagoge. Nach Angaben der Ermittler soll er größere Mengen pyrotechnischer Gegenstände gelagert und bereits einen selbstgebauten Sprengsatz gezündet haben. Außerdem soll der Jugendliche mit der Terrororganisation Islamischer Staat sympathisiert haben. Ende Oktober des vergangenen Jahres soll es bei einer Explosion Verletzte gegeben haben, darunter den Jugendlichen selbst und eine weitere Person. Der Verteidiger weist den Vorwurf konkreter Anschlagspläne zurück.
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1: Nach dem Brand in einem Umspannwerk in Reutlingen verdichten sich die Hinweise auf mögliche Brandstiftung. Ermittler haben nach Angaben des Landeskriminalamts einen möglichen Brandbeschleuniger gesichert. Die Spuren werden jetzt ausgewertet. Betroffen waren rund 7.600 Gebäude und etwa 40.000 Menschen, zeitweise auch ein Krankenhaus. Eine Hundertschaft der Polizei wurde nach Reutlingen verlegt, um an kritischer Infrastruktur und in betroffenen Gebieten Präsenz zu zeigen. Hinweise auf Täter oder ein Motiv gibt es bisher nicht. Unklar bleibt außerdem, wann die Stromversorgung überall wieder vollständig hergestellt ist.
2: Der Chefankläger des Internationalen Strafgerichtshofs, Karim Khan, ist mit sofortiger Wirkung von seinem Amt suspendiert worden. Hintergrund sind Vorwürfe

0: Nach dem schweren Erdbeben auf den Philippinen ist die Zahl der Todesopfer auf mindestens 37 gestiegen. Mehr als 480 Menschen wurden verletzt, 4 weitere gelten nach Behördenangaben als vermisst. Besonders stark betroffen ist die Insel Mindanao, wo Gebäude einstürzten, Straßen und Brücken beschädigt wurden und die Stromversorgung zeitweise ausfiel. Auch der internationale Flughafen von General Santos City wurde beschädigt. Betroffen sind dort unter anderem der Kontrollturm und die Terminalgebäude. Die Start- und Landebahnen blieben nach Angaben des Verkehrsministeriums jedoch intakt. Insgesamt sind rund 88.000 Menschen von den Folgen des Bebens betroffen. Etwa 20.000 mussten ihre Häuser verlassen.
1: US-Präsident Donald Trump hat einen vollumfänglichen Sieg gegen den Iran innerhalb der kommenden 14 Tage angekündigt. Bei einem Wahlkampfauftritt in South Carolina sagte er, die Gegenseite sei bereit, auf Atomwaffen zu verzichten und den Konflikt beizulegen. Später erklärte Trump, ein Friedensabkommen könne womöglich schon in 2 oder 3 Tagen zustande kommen. Es solle nach seinen Worten verhindern, dass Iran Atomwaffen besitzt und zugleich zur Wiedereröffnung der Straße von Hormus führen. Gleichzeitig dauert die amerikanische Blockade iranischer Häfen laut Medienberichten weiter an. Zudem gibt es offenbar Spannungen zwischen Trump und Israels Regierungschef Netanyahu über das weitere Vorgehen im Konflikt. Die Zahl der Drohnenvorfälle an deutschen Flughäfen ist im ersten Quartal dieses Jahres deutlich gestiegen. Nach Zahlen der deutschen Flugsicherung wurden 108 gemeldete Fälle registriert, im gleichen Zeitraum des Vorjahres waren es 47. Drohnensichtungen führen immer wieder zu Sperrungen, Flugausfällen, Umleitungen und hohen Zusatzkosten für die Luftfahrt. Sicherheitsbehörden gehen überwiegend davon aus, dass unerlaubte Flüge privater Drohnenpiloten hinter den Vorfällen stehen. Belastbare Hinweise auf eine Beteiligung ausländischer Nachrichtendienste oder staatlicher Akteure liegen bislang nicht vor. 9 drohnenbedingte Vollsperrungen im Jahr 2024 verursachten nach Angaben des Deutschen Zentrums für Luft- und Raumfahrt Schäden von rund 500.000 Euro.
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1: Zur Mittagszeit ist es im Radio NWW-Land wechselnd bewölkt. Dazu wird es heute sommerlich warm. Am Nachmittag steigen die Temperaturen in der Region auf bis zu 27 Grad. Meist bleibt es zunächst trocken, doch zum Abend hin nehmen die Wolken zu und vereinzelt kann etwas leichter Regen dabei sein. In der Nacht zieht dann verbleitet Regen durch. Die Temperaturen sinken auf etwa 15 Grad. Der Wind ist meist nur schwach bis mäßig unterwegs, einzelne Böen können aber spürbar sein. Der Dienstag fällt danach deutlich kühler aus und bringt immer wieder Regen bei nur etwa 15 Grad. Auch am Mittwoch bleibt es eher wechselhaft und frisch. Der Donnerstag macht dann wieder Hoffnung auf freundlicheres Wetter mit mehr Sonne und Werten um 19 Grad.
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1: Nach dem Brand in einem Umspannwerk in Reutlingen verdichten sich die Hinweise auf mögliche Brandstiftung. Ermittler haben nach Angaben des Landeskriminalamts einen möglichen Brandbeschleuniger gesichert. Die Spuren werden jetzt ausgewertet. Betroffen waren rund 7.600 Gebäude und etwa 40.000 Menschen, zeitweise auch ein Krankenhaus. Eine Hundertschaft der Polizei wurde nach Reutlingen verlegt, um an kritischer Infrastruktur und in betroffenen Gebieten Präsenz zu zeigen. Hinweise auf Täter oder ein Motiv gibt es bisher nicht. Unklar bleibt außerdem, wann die Stromversorgung überall wieder vollständig hergestellt ist.
2: Der Chefankläger des Internationalen Strafgerichtshofs, Karim Khan, ist mit sofortiger Wirkung von seinem Amt suspendiert worden. Hintergrund sind Vorwürfe wegen sexueller Übergriffe gegen eine enge Mitarbeiterin, die von einer Kommission der Vereinten Nationen untersucht wurden. Eine endgültige Entscheidung über eine mögliche Amtsenthebung soll nun auf einer Sondersitzung der Vertragsstaaten fallen. Weder der Untersuchungsbericht der Vereinten Nationen noch ein darauf basierendes Rechtsgutachten von drei Richtern wurden bislang veröffentlicht. Khan bestreitet alle Vorwürfe und hatte sein Amt nach eigenen Angaben bereits seit gut einem Jahr vorläufig ruhen lassen. Seit dem Jahr 2021 war er Chefankläger des Gerichts in Den Haag.

0: nach Angaben des Verkehrsministeriums jedoch intakt. Insgesamt sind rund 88.000 Menschen von den Folgen des Bebens betroffen, etwa 20.000 mussten ihre Häuser verlassen.
1: US-Präsident Donald Trump hat einen vollumfänglichen Sieg gegen den Iran innerhalb der kommenden 14 Tage angekündigt. Bei einem Wahlkampfauftritt in South Carolina sagte er, die Gegenseite sei bereit, auf Atomwaffen zu verzichten und den Konflikt beizulegen. Später erklärte Trump, ein Friedensabkommen könne womöglich schon in 2 oder 3 Tagen zustande kommen. Es solle nach seinen Worten verhindern, dass Iran Atomwaffen besitzt und zugleich zur Wiedereröffnung der Straße von Hormus führen. Gleichzeitig dauert die amerikanische Blockade iranischer Häfen laut Medienberichten weiter an. Zudem gibt es offenbar Spannungen zwischen Trump und Israels Regierungschef Netanyahu über das weitere Vorgehen im Konflikt. Die Zahl der Drohnenvorfälle an deutschen Flughäfen ist im ersten Quartal dieses Jahres deutlich gestiegen. Nach Zahlen der deutschen Flugsicherung wurden 108 gemeldete Fälle registriert, im gleichen Zeitraum des Vorjahres waren es 47. Drohnensichtungen führen immer wieder zu Sperrungen, Flugausfällen, Umleitungen und hohen Zusatzkosten für die Luftfahrt. Sicherheitsbehörden gehen überwiegend davon aus, dass unerlaubte Flüge privater Drohnenpiloten hinter den Vorfällen stehen. Belastbare Hinweise auf eine Beteiligung ausländischer Nachrichtendienste oder staatlicher Akteure liegen bislang nicht vor. 9 drohnenbedingte Vollsperrungen im Jahr 2024 verursachten nach Angaben des Deutschen Zentrums für Luft- und Raumfahrt Schäden von rund 500.000 Euro.
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1: Am Nachmittag erwartet uns im Radio NWW-Land noch einmal ein sommerlich warmer Abschnitt mit bis zu 27 Grad. Dazu wechseln sich Sonne und Wolken ab und meist bleibt es zunächst trocken. Im weiteren Verlauf werden die Wolken aber dichter. Zum Abend hin ist dann vereinzelt leichter Regen möglich. In der Nacht zieht verbreitet Regen durch und die Temperaturen gehen auf rund 15 Grad zurück. Der Wind bleibt insgesamt eher schwach bis mäßig, kann in Böen aber etwas auffrischen. Der Dienstag bringt danach einen deutlichen Wetterwechsel mit nur noch etwa 15 Grad und zeitweiligem Regen. Auch am Mittwoch bleibt es unbeständig und frisch. Erst am Donnerstag wird es wieder freundlicher, trockener und mit bis zu 19 Grad auch etwas angenehmer.
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1: Nach dem Brand in einem Umspannwerk in Reutlingen verdichten sich die Hinweise auf mögliche Brandstiftung. Ermittler haben nach Angaben des Landeskriminalamts einen möglichen Brandbeschleuniger gesichert. Die Spuren werden jetzt ausgewertet. Betroffen waren rund 7.600 Gebäude und etwa 40.000 Menschen, zeitweise auch ein Krankenhaus. Eine Hundertschaft der Polizei wurde nach Reutlingen verlegt, um an kritischer Infrastruktur und in betroffenen Gebieten Präsenz zu zeigen. Hinweise auf Täter oder ein Motiv gibt es bisher nicht. Unklar bleibt außerdem, wann die Stromversorgung überall wieder vollständig hergestellt ist.
2: Der Chefankläger des Internationalen Strafgerichtshofs, Karim Khan, ist mit sofortiger Wirkung von seinem Amt suspendiert worden. Hintergrund sind Vorwürfe wegen sexueller Übergriffe gegen eine enge Mitarbeiterin, die von einer Kommission der Vereinten Nationen untersucht wurden. Eine endgültige Entscheidung über eine mögliche Amtsenthebung soll nun auf einer Sondersitzung der Vertragsstaaten fallen. Weder der Untersuchungsbericht der Vereinten Nationen noch ein darauf basierendes Rechtsgutachten von drei Richtern wurden bislang veröffentlicht. Khan bestreitet alle Vorwürfe und hatte sein Amt nach eigenen Angaben bereits seit gut einem Jahr vorläufig ruhen lassen. Seit dem Jahr 2021 war er Chefankläger des Gerichts in Den Haag.
3: Nach dem schweren Erdbeben auf den Philippinen ist die Zahl der Todesopfer auf mindestens 37 gestiegen. Mehr als 480 Menschen wurden verletzt, 4 weitere gelten nach Behördenangaben als vermisst. Besonders stark betroffen ist die Insel Mindanao, wo Gebäude einstürzten, Straßen und Brücken beschädigt wurden und die Stromversorgung zeitweise ausfiel. Auch der internationale Flughafen von General Santos City wurde beschädigt. Betroffen sind dort unter anderem der Kontrollturm und die Terminalgebäude. Die Start- und Landebahnen blieben

0: in 2 oder 3 Tagen zustande kommen. Es solle nach seinen Worten verhindern, dass Iran Atomwaffen besitzt und zugleich zur Wiedereröffnung der Straße von Hormus führen. Gleichzeitig dauert die amerikanische Blockade iranischer Häfen laut Medienberichten weiter an. Zudem gibt es offenbar Spannungen zwischen Trump und Israels Regierungschef Netanyahu über das weitere Vorgehen im Konflikt. Die Zahl der Drohnenvorfälle an deutschen Flughäfen ist im ersten Quartal dieses Jahres deutlich gestiegen. Nach Zahlen der deutschen Flugsicherung wurden 108 gemeldete Fälle registriert, im gleichen Zeitraum des Vorjahres waren es 47. Drohnensichtungen führen immer wieder zu Sperrungen, Flugausfällen, Umleitungen und hohen Zusatzkosten für die Luftfahrt. Sicherheitsbehörden gehen überwiegend davon aus, dass unerlaubte Flüge privater Drohnenpiloten hinter den Vorfällen stehen. Belastbare Hinweise auf eine Beteiligung ausländischer Nachrichtendienste oder staatlicher Akteure liegen bislang nicht vor. 9 drohnenbedingte Vollsperrungen im Jahr 2024 verursachten nach Angaben des Deutschen Zentrums für Luft- und Raumfahrt Schäden von rund 500.000 Euro.
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0: Am Nachmittag erwartet uns im Radio NWW-Land noch einmal ein sommerlich warmer Abschnitt mit bis zu 27 Grad. Dazu wechseln sich Sonne und Wolken ab und meist bleibt es zunächst trocken. Im weiteren Verlauf werden die Wolken aber dichter. Zum Abend hin ist dann vereinzelt leichter Regen möglich. In der Nacht zieht verbreitet Regen durch und die Temperaturen gehen auf rund 15 Grad zurück. Der Wind bleibt insgesamt eher schwach bis mäßig, kann in Böen aber etwas auffrischen. Der Dienstag bringt danach einen deutlichen Wetterwechsel mit nur noch etwa 15 Grad und zeitweiligem Regen. Auch am Mittwoch bleibt es unbeständig und frisch. Erst am Donnerstag wird es wieder freundlicher, trockener und mit bis zu 19 Grad auch etwas angenehmer.
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1: In Nördlingen beginnt am Samstag wieder die Nördlinger Mess, das größte Volksfest in Nordschwaben. Los geht es mit dem Festumzug und dem traditionellen Fassanstich. Organisator Daniel Witzinger sagt, die Mess sei erneut mit vielen Höhepunkten gespickt und die Schausteller seien aus der ganzen Bundesrepublik angereist. Auf der Kaiserwiese warten Biergärten, ein Festzelt und ein buntes Programm auf die Besucher. Das Volksfest läuft bis zum 15. Juni. Erwartet werden in diesem Jahr wieder rund 400.000 Besucher. Bei einem schweren Unfall auf der B17 zwischen Königsbrunn und Augsburg ist ein 5-jähriges Mädchen ums Leben gekommen. Nach Angaben der Polizei kam das Auto der 39-jährigen Mutter am frühen Nachmittag zwischen Königsbrunn Nord und Augsburg-Inningen aus noch ungeklärter Ursache von der Straße ab. Der Wagen überschlug sich. Das Kind starb noch an der Unfallstelle an seinen schweren Verletzungen. Die Mutter wurde schwer verletzt in ein Krankenhaus gebracht. Ein Gutachter soll nun klären, wie es zu dem Unfall kommen konnte. Die B17 war zeitweise über Stunden gesperrt. Das Tierheim in Höchstadt steht vor einem Neustart. Ab dem 1. Juli soll der Betrieb wieder aufgenommen werden, zunächst aber nur mit Katzen und entlaufenen Hunden. Bürgermeister Stefan Karg sagt, der Bedarf für Tiere in Not sei groß. Nach seinen Worten geht es nun auch darum, in Ruhe zu besprechen, wie es weitergeht. Vor allem mit Blick auf Problemstellen bei wild lebenden Katzen. Das Tierheim war im vergangenen Jahr geschlossen worden. Grund dafür war nach Angaben aus Höchstadt der marode Zustand des Gebäudes. Ein 15-jähriger Jugendlicher aus dem Raum Augsburg sitzt wegen Terrorverdachts in Untersuchungshaft. Laut Augsburger Allgemeiner wirft ihm die Münchner Generalstaatsanwaltschaft vor, einen Anschlag vorbereitet zu haben, unter anderem auf eine Synagoge. Nach Angaben der Ermittler soll er größere Mengen pyrotechnischer Gegenstände gelagert und bereits einen selbstgebauten Sprengsatz gezündet haben. Außerdem soll der Jugendliche mit der Terrororganisation Islamischer Staat sympathisiert haben. Ende Oktober des vergangenen Jahres soll es bei einer Explosion Verletzte gegeben haben, darunter den Jugendlichen selbst und eine weitere Person. Der Verteidiger weist den Vorwurf konkreter Anschlagspläne zurück. Der Kriminalpolizei Augsburg ist bei einer groß angelegten Razzia ein Schlag gegen die regionale Rauschgiftszene gelungen. Am Dienstagmorgen wurden zeitgleich 14 Wohnungen und Häuser in und um Augsburg durchsucht. Dabei nahmen die Ermittler 9 Tatverdächtige im Alter zwischen 16 und 37 Jahren fest. Sichergestellt wurden unter anderem Kokain, mehrere tausend Euro Bargeld, zahlreiche Handys und in einer Wohnung auch auffallend viel Schmuck. Das Rauschgiftkommissariat hatte über mehrere Monate wegen des Verdachts auf Verstöße gegen das Betäubungsmittelgesetz ermittelt. Die weiteren Ermittlungen laufen.
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1: Nach dem Brand in einem Umspannwerk in Reutlingen verdichten sich die Hinweise auf mögliche Brandstiftung. Ermittler haben nach Angaben des Landeskriminalamts einen möglichen Brandbeschleuniger gesichert. Die Spuren werden jetzt ausgewertet. Betroffen waren rund 7.600 Gebäude und etwa 40.000 Menschen, zeitweise auch ein Krankenhaus. Eine Hundertschaft der Polizei wurde nach Reutlingen verlegt, um an kritischer Infrastruktur und in betroffenen Gebieten Präsenz zu zeigen. Hinweise auf Täter oder ein Motiv gibt es bisher nicht. Unklar bleibt außerdem, wann die Stromversorgung überall wieder vollständig hergestellt ist.
2: Der Chefankläger des Internationalen Strafgerichtshofs, Karim Khan, ist mit sofortiger Wirkung von seinem Amt suspendiert worden. Hintergrund sind Vorwürfe wegen sexueller Übergriffe gegen eine enge Mitarbeiterin, die von einer Kommission der Vereinten Nationen untersucht wurden. Eine endgültige Entscheidung über eine mögliche Amtsenthebung soll nun auf einer Sondersitzung der Vertragsstaaten fallen. Weder der Untersuchungsbericht der Vereinten Nationen noch ein darauf basierendes Rechtsgutachten von drei Richtern wurden bislang veröffentlicht. Khan bestreitet alle Vorwürfe und hatte sein Amt nach eigenen Angaben bereits seit gut einem Jahr vorläufig ruhen lassen. Seit dem Jahr 2021 war er Chefankläger des Gerichts in Den Haag.
1: Nach dem schweren Erdbeben auf den Philippinen ist die Zahl der Todesopfer auf mindestens 37 gestiegen. Mehr als 480 Menschen wurden verletzt, 4 weitere gelten nach Behördenangaben als vermisst. Besonders stark betroffen ist die Insel Mindanao, wo Gebäude einstürzten, Straßen und Brücken beschädigt wurden und die Stromversorgung zeitweise ausfiel. Auch der internationale Flughafen von General Santos City wurde beschädigt. Betroffen sind dort unter anderem der Kontrollturm und die Terminalgebäude. Die Start- und Landebahnen blieben nach Angaben des Verkehrsministeriums jedoch intakt. Insgesamt sind rund 88.000 Menschen von den Folgen des Bebens betroffen. Etwa 20.000 mussten ihre Häuser verlassen.
3: US-Präsident Donald Trump hat einen vollumfänglichen Sieg gegen den Iran innerhalb der kommenden 14 Tage angekündigt. Bei einem Wahlkampfauftritt in South Carolina sagte er, die Gegenseite sei bereit, auf Atomwaffen zu verzichten und den Konflikt beizulegen. Später erklärte Trump, ein Friedensabkommen könne womöglich schon

0: im gleichen Zeitraum des Vorjahres waren es 47. Drohnensichtungen führen immer wieder zu Sperrungen, Flugausfällen, Umleitungen und hohen Zusatzkosten für die Luftfahrt. Sicherheitsbehörden gehen überwiegend davon aus, dass unerlaubte Flüge privater Drohnenpiloten hinter den Vorfällen stehen. Belastbare Hinweise auf eine Beteiligung ausländischer Nachrichtendienste oder staatlicher Akteure liegen bislang nicht vor. 9 drohnenbedingte Vollsperrungen im Jahr 2024 verursachten nach Angaben des Deutschen Zentrums für Luft- und Raumfahrt Schäden von rund 500.000 Euro.
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0: Im Laufe des Nachmittags bleibt es im Radio NWW-Land noch warm mit Spitzen um 27 Grad. Sonne und Wolken wechseln sich dabei ab, bevor es zum Abend hin deutlich dichter bewirkt wird. Später ist vereinzelt leichter Regen möglich. In der Nacht zieht dann verbreitet Regen durch und die Temperaturen sinken auf etwa 15 Grad. Der Wind weht meist nur schwach bis mäßig, einzelne Böen können aber spürbar auffrischen. Der Dienstag bringt danach eine ganz andere Wetterlage mit deutlich kühleren rund 15 Grad und immer wieder leichtem Regen. Am Mittwoch geht es ähnlich weiter. Erst am Donnerstag wird es wieder freundlicher, trockener und etwas milder, mit Höchstwerten um 19 Grad.
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1: Nach dem Brand in einem Umspannwerk in Reutlingen verdichten sich die Hinweise auf mögliche Brandstiftung. Ermittler haben nach Angaben des Landeskriminalamts einen möglichen Brandbeschleuniger gesichert. Die Spuren werden jetzt ausgewertet. Betroffen waren rund 7.600 Gebäude und etwa 40.000 Menschen, zeitweise auch ein Krankenhaus. Eine Hundertschaft der Polizei wurde nach Reutlingen verlegt, um an kritischer Infrastruktur und in betroffenen Gebieten Präsenz zu zeigen. Hinweise auf Täter oder ein Motiv gibt es bisher nicht. Unklar bleibt außerdem, wann die Stromversorgung überall wieder vollständig hergestellt ist.
2: Der Chefankläger des Internationalen Strafgerichtshofs, Karim Khan, ist mit sofortiger Wirkung von seinem Amt suspendiert worden. Hintergrund sind Vorwürfe wegen sexueller Übergriffe gegen eine enge Mitarbeiterin, die von einer Kommission der Vereinten Nationen untersucht wurden. Eine endgültige Entscheidung über eine mögliche Amtsenthebung soll nun auf einer Sondersitzung der Vertragsstaaten fallen. Weder der Untersuchungsbericht der Vereinten Nationen noch ein darauf basierendes Rechtsgutachten von drei Richtern wurden bislang veröffentlicht. Khan bestreitet alle Vorwürfe und hatte sein Amt nach eigenen Angaben bereits seit gut einem Jahr vorläufig ruhen lassen. Seit dem Jahr 2021 war er Chefankläger des Gerichts in Den Haag.
3: Nach dem schweren Erdbeben auf den Philippinen ist die Zahl der Todesopfer auf mindestens 37 gestiegen. Mehr als 480 Menschen wurden verletzt, 4 weitere gelten nach Behördenangaben als vermisst. Besonders stark betroffen ist die Insel Mindanao, wo Gebäude einstürzten, Straßen und Brücken beschädigt wurden und die Stromversorgung zeitweise ausfiel. Auch der internationale Flughafen von General Santos City wurde beschädigt. Betroffen sind dort unter anderem der Kontrollturm und die Terminalgebäude. Die Start- und Landebahnen blieben nach Angaben des Verkehrsministeriums jedoch intakt. Insgesamt sind rund 88.000 Menschen von den Folgen des Bebens betroffen. Etwa 20.000 mussten ihre Häuser verlassen.
4: US-Präsident Donald Trump hat einen vollumfänglichen Sieg gegen den Iran innerhalb der kommenden 14 Tage angekündigt. Bei einem Wahlkampfauftritt in South Carolina sagte er, die Gegenseite sei bereit, auf Atomwaffen zu verzichten und den Konflikt beizulegen. Später erklärte Trump, ein Friedensabkommen könne womöglich schon in 2 oder 3 Tagen zustande kommen. Es solle nach seinen Worten verhindern, dass Iran Atomwaffen besitzt und zugleich zur Wiedereröffnung der Straße von Hormus führen. Gleichzeitig dauert die amerikanische Blockade iranischer Häfen laut Medienberichten weiter an. Zudem gibt es offenbar Spannungen zwischen Trump und Israels Regierungschef Netanyahu über das weitere Vorgehen im Konflikt.
5: Die Zahl der Drohnenvorfälle an deutschen Flughäfen ist im ersten Quartal dieses Jahres deutlich gestiegen. Nach Zahlen der deutschen Flugsicherung wurden 108 gemeldete Fälle registriert.

0: von rund 500.000 Euro.
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0: Im Laufe des Nachmittags bleibt es im Radio NWW-Land noch warm mit Spitzen um 27 Grad. Sonne und Wolken wechseln sich dabei ab, bevor es zum Abend hin deutlich dichter bewirkt wird. Später ist vereinzelt leichter Regen möglich. In der Nacht zieht dann verbreitet Regen durch und die Temperaturen sinken auf etwa 15 Grad. Der Wind weht meist nur schwach bis mäßig, einzelne Böen können aber spürbar auffrischen. Der Dienstag bringt danach eine ganz andere Wetterlage mit deutlich kühleren rund 15 Grad und immer wieder leichtem Regen. Am Mittwoch geht es ähnlich weiter. Erst am Donnerstag wird es wieder freundlicher, trockener und etwas milder, mit Höchstwerten um 19 Grad.
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1: Nach dem Brand in einem Umspannwerk in Reutlingen verdichten sich die Hinweise auf mögliche Brandstiftung. Ermittler haben nach Angaben des Landeskriminalamts einen möglichen Brandbeschleuniger gesichert. Die Spuren werden jetzt ausgewertet. Betroffen waren rund 7.600 Gebäude und etwa 40.000 Menschen, zeitweise auch ein Krankenhaus. Eine Hundertschaft der Polizei wurde nach Reutlingen verlegt, um an kritischer Infrastruktur und in betroffenen Gebieten Präsenz zu zeigen. Hinweise auf Täter oder ein Motiv gibt es bisher nicht. Unklar bleibt außerdem, wann die Stromversorgung überall wieder vollständig hergestellt ist.
2: Der Chefankläger des Internationalen Strafgerichtshofs, Karim Khan, ist mit sofortiger Wirkung von seinem Amt suspendiert worden. Hintergrund sind Vorwürfe wegen sexueller Übergriffe gegen eine enge Mitarbeiterin, die von einer Kommission der Vereinten Nationen untersucht wurden. Eine endgültige Entscheidung über eine mögliche Amtsenthebung soll nun auf einer Sondersitzung der Vertragsstaaten fallen. Weder der Untersuchungsbericht der Vereinten Nationen noch ein darauf basierendes Rechtsgutachten von drei Richtern wurden bislang veröffentlicht. Khan bestreitet alle Vorwürfe und hatte sein Amt nach eigenen Angaben bereits seit gut einem Jahr vorläufig ruhen lassen. Seit dem Jahr 2021 war er Chefankläger des Gerichts in Den Haag.
3: Nach dem schweren Erdbeben auf den Philippinen ist die Zahl der Todesopfer auf mindestens 37 gestiegen. Mehr als 480 Menschen wurden verletzt, 4 weitere gelten nach Behördenangaben als vermisst. Besonders stark betroffen ist die Insel Mindanao, wo Gebäude einstürzten, Straßen und Brücken beschädigt wurden und die Stromversorgung zeitweise ausfiel. Auch der internationale Flughafen von General Santos City wurde beschädigt. Betroffen sind dort unter anderem der Kontrollturm und die Terminalgebäude. Die Start- und Landebahnen blieben nach Angaben des Verkehrsministeriums jedoch intakt. Insgesamt sind rund 88.000 Menschen von den Folgen des Bebens betroffen. Etwa 20.000 mussten ihre Häuser verlassen.
4: US-Präsident Donald Trump hat einen vollumfänglichen Sieg gegen den Iran innerhalb der kommenden 14 Tage angekündigt. Bei einem Wahlkampfauftritt in South Carolina sagte er, die Gegenseite sei bereit, auf Atomwaffen zu verzichten und den Konflikt beizulegen. Später erklärte Trump, ein Friedensabkommen könne womöglich schon in 2 oder 3 Tagen zustande kommen. Es solle nach seinen Worten verhindern, dass Iran Atomwaffen besitzt und zugleich zur Wiedereröffnung der Straße von Hormus führen. Gleichzeitig dauert die amerikanische Blockade iranischer Häfen laut Medienberichten weiter an. Zudem gibt es offenbar Spannungen zwischen Trump und Israels Regierungschef Netanyahu über das weitere Vorgehen im Konflikt.
5: Die Zahl der Drohnenvorfälle an deutschen Flughäfen ist im ersten Quartal dieses Jahres deutlich gestiegen. Nach Zahlen der deutschen Flugsicherung wurden 108 gemeldete Fälle registriert. Im gleichen Zeitraum des Vorjahres waren es 47. Drohnensichtungen führen immer wieder zu Sperrungen, Flugausfällen, Umleitungen und hohen Zusatzkosten für die Luftfahrt. Sicherheitsbehörden gehen überwiegend davon aus, dass unerlaubte Flüge privater Drohnenpiloten hinter den Vorfällen stehen. Belastbare Hinweise auf eine Beteiligung ausländischer Nachrichtendienste oder staatlicher Akteure liegen bislang nicht vor. 9 drohnenbedingte Vollsperrungen im Jahr 2024 verursachten nach Angaben des Deutschen Zentrums für Luft- und Raumfahrt Schäden von

0: mit mehr Sonne als Wolken und frischen 12 Grad. Bis zum Mittag und Nachmittag wird es dann noch einmal sommerlich warm mit bis zu 27 Grad. Zum Abend hin werden die Wolken erneut dichter. Der Dienstag bringt anschließend deutlich kühlere Luft und immer wieder Regen bei nur rund 15 Grad. Auch am Mittwoch bleibt es eher unbeständig. Erst am Donnerstag zeigt sich wieder freundlicheres Wetter mit mehr Sonne und Werten um 19 Grad.
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1: Ja, ja, das ist der heutige Dienstagabend. Ich freue mich, dass du wieder da bist. Wir haben wieder um 2 Stunden Zeit und für dich gibt es ein herzliches Hallo.

Das ist Eric Clapton und der hat dann auch gleich den musikalischen Einstieg gemacht in die 2 Stunden, wo wir jetzt gemeinsam unterwegs sind. Ich finde das eine gute Idee, du hast unseren Sender gewählt, Radio NWW, dein Lieblingsradio. So hoffe ich wenigstens und sonst tue ich alles dafür, dass es zu deinem Lieblingsradio wird, gell? Ja, was haben wir dann am heutigen Dienstag? Eigentlich so besondere Meldungen wie jetzt gestern sind wir heute nicht aufgefallen, sind wir auch nicht begegnet. Und dann wollen wir es einfach musikalisch genießen und der musikalische Topf, ja, ja, der ist wieder einmal voll. Das Motto bleibt sich gleich, Musik und Information ist angesagt.

0: Coole Sounds, nicht für den heutigen Dienstagabend. Am Dienstagabend hier bei Radio NW. Servus Feierabend, du weißt es. Bis 20 Uhr sind wir gemeinsam unterwegs. Das waren Knickerbockers, die wir da gespielt haben. Und zuvor die soulige und kernige Stimme natürlich von Joe Cocker.
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0: Und wir reden heute in der ersten Stunde übers Trinken und das hat seine Gründe.
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0: Ja, ja, das Radio NWW-Team freut sich natürlich, wenn du vorbeikommst, wenn du an die Veranstaltung kommen kannst. Ansonsten alles hier bei uns im Radio. Und der Donnerstag, der kommt natürlich auch diese Woche, gell?
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0: Es geht noch einen Moment, bis der Donnerstag da ist, aber genießen wir zuerst mal den heutigen Dienstagabend, deinen persönlichen Feierabend. Ich begleite dich, wenn du bei der Arbeit bist. Ich begleite dich im Auto, fahr vorsichtig und komm gut ins Ziel. Laut auftreten heißt es Mutter und hier kommt Wishful Thinking.

0: finde das eine wunderschöne Nummer, muss ich sagen. Der Who ist denn das? Nein, den Titel, den sage ich nicht ab. Schau auf dein Display deines Players, dort wird alles angezeigt. Dann erfährst du das auch noch aus Sachen, die der Moderator nicht verrät.
1: Sag doch einfach deinem Chef, heute ist's genug mit Arbeit. 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
0: Ich sage immer wieder, gell, ich kann es probieren, deiner Chefin oder deinem Chef zu sagen, er soll dich jetzt endlich in deinen wohlverdienten Feierabend lassen. Ich kann nur auf eins garantieren, nämlich für das hier.
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0: Ganz genau, wir gucken wieder einmal über die Landesgrenze hinaus und wir haben sie immer schöne Musik aus der CH. Eine Band, die ich gerne und viel spiele, das sind Kuli und den, glaube ich, ist das Problem. So ein Heide oder so einfach, gell, sind am liebsten daheim.

0: sind.
1: Wow, schön gemacht, gell? Daheim ist am schönsten, das haben sie besungen. Rudi meine ich natürlich immer an dieser Stelle. Du weißt, es gibt CA-Musik. Willkommen zurück in deine Heimat. Hier gibt's Regionales für dich.
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3: In Nördlingen beginnt am Samstag wieder die Nördlinger Mess, das größte Volksfest in Nordschwaben. Los geht es mit dem Festumzug und dem traditionellen Fassanstich. Organisator Daniel Witzinger sagt, die Mess sei erneut mit vielen Höhepunkten gespickt und die Schausteller seien aus der ganzen Bundesrepublik angereist. Auf der Kaiserwiese warten Biergärten, ein Festzelt und ein buntes Programm auf die Besucher. Das Volksfest läuft bis zum 15. Juni. Erwartet werden in diesem Jahr wieder rund 400.000 Besucher. Bei einem schweren Unfall auf der B17 zwischen Königsbrunn und Augsburg ist ein 5-jähriges Mädchen ums Leben gekommen. Nach Angaben der Polizei kam das Auto der 39-jährigen Mutter am frühen Nachmittag zwischen Königsbrunn Nord und Augsburg-Inningen aus noch ungeklärter Ursache von der Straße ab. Der Wagen überschlug sich. Das Kind starb noch an der Unfallstelle an seinen schweren Verletzungen. Die Mutter wurde schwer verletzt in ein Krankenhaus gebracht. Ein Gutachter soll nun klären, wie es zu dem Unfall kommen konnte. Die B17 war zeitweise über Stunden gesperrt. Das Tierheim in Höchstadt steht vor einem Neustart. Ab dem 1. Juli soll der Betrieb wieder aufgenommen werden, zunächst aber nur mit Katzen und entlaufenen Hunden. Bürgermeister Stefan Karg sagt, der Bedarf für Tiere in Not sei groß. Nach seinen Worten geht es nun auch darum, in Ruhe zu besprechen, wie es weitergeht. Vor allem mit Blick auf Problemstellen bei wild lebenden Katzen. Das Tierheim war im vergangenen Jahr geschlossen worden. Grund dafür war nach Angaben aus Höchstadt der marode Zustand des Gebäudes. Ein 15-jähriger Jugendlicher aus dem Raum Augsburg sitzt wegen Terrorverdachts in Untersuchungshaft. Laut Augsburger Allgemeiner wirft ihm die Münchner Generalstaatsanwaltschaft vor, einen Anschlag vorbereitet zu haben, unter anderem auf eine Synagoge. Nach Angaben der Ermittler soll er größere Mengen pyrotechnischer Gegenstände gelagert und bereits einen selbstgebauten Sprengsatz gezündet haben. Außerdem soll der Jugendliche mit der Terrororganisation Islamischer Staat sympathisiert haben. Ende Oktober des vergangenen Jahres soll es bei einer Explosion Verletzte gegeben haben, darunter den Jugendlichen selbst und eine weitere Person. Der Verteidiger weist den Vorwurf konkreter Anschlagspläne zurück. Der Kriminalpolizei Augsburg ist bei einer groß angelegten Razzia ein Schlag gegen die regionale Rauschgiftszene gelungen. Am Dienstagmorgen wurden zeitgleich 14 Wohnungen und Häuser in und um Augsburg durchsucht. Dabei nahmen die Ermittler 9 Tatverdächtige im Alter zwischen 16 und 37 Jahren fest. Sichergestellt wurden unter anderem Kokain, mehrere tausend Euro Bargeld, zahlreiche Handys und in einer Wohnung auch auffallend viel Schmuck. Das Rauschgiftkommissariat hatte über mehrere Monate wegen des Verdachts auf Verstöße gegen das Betäubungsmittelgesetz ermittelt. Die weiteren Ermittlungen laufen.
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1: So, ich habe wieder mal meine Aufgaben gemacht, respektive die Reaktion hat wieder einmal ihre Aufgaben gemacht. Gell, wir gucken vor deine Haustüre und wir sagen dir immer und zuverlässig, was in deiner Region los ist. Ich habe 2 wunderschöne Nummern gefunden, die möchte ich dir spielen, nicht vorenthalten. The Message heißt dieses Ding und kommt von Tina Rogers. Und danach gibt's gleich noch einmal Tina Rogers mit Musik, die ins Herz und ins Ohr geht.

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0: Ist das schön oder ist das schön? Tina Roach ist bei uns zu Gast mit zwei slowigen, wunderschönen Songs. Sie weiß immer, wie man sowas untermalt. Tina Roach meine ich natürlich. Zum Beispiel dann, wenn man das Fenster aufmacht und draußen regnet es plötzlich, gell? Das alles hier bei Radio NWW. Wir reden übers Trinken, das habe ich dir in der Übersicht bereits gesagt. Trinken kann man ja auch auf unterschiedliche Arten. Man kann einfach ein Glas Wasser eingießen und das dann runterschütten. Man kann aber auch ganz bewusst trinken. Und was da sich alles dahinter versteckt, Metin, du weißt es.
1: Ihr kennt das. Der Tag ist voll, ein Termin jagt den nächsten. Und eigentlich wünscht ihr euch nur, kurz mal durchzuatmen. Aber für echte Pausen fehlt einfach die Zeit. Was viele nicht auf dem Schirm haben, diese kleinen Momente für sich selbst müssen gar nicht so groß sein und aufwendig geplant werden. Manchmal reicht schon ein kurzer, aber bewusster Moment, wie ein Glas Mineralwasser, sagt die Wassersommeliere, Yogalehrerin und Lifecoach Fabian Bogdan. Und mit ihr bin ich verbunden. Hallo.
2: Hallo.
1: Frau Bogdan, warum schaffen wir es häufig nicht, im Alltag einfach mal auf die Bremse zu treten und einen Gang runterzuschalten?
2: Ja, im Alltag, da fehlt uns ja oft die Balance zwischen Pflichten, Arbeit, Entspannung. Wir haben alle etliche To-Dos und verlieren uns dann in diesem Tun. Und oft denkt man, ja, das braucht jetzt ganz viel Aufwand, um aus diesem Hamsterrad auszusteigen. Aber es kann ganz einfach sein. Wie zum Beispiel mit einem Mini-Ritual, wie eine Trinkpause, einmal durchatmen. Und schon hat man einen spürbaren Effekt.
1: Warum ist ausgerechnet Trinken der Schlüssel zum Entspannen?
2: Wir müssen ja eh trinken, das ist ja schon Teil des Tages. Und diese kleinen Trinkpausen kann man jetzt bewusst gestalten. Und das geht ja easy und ohne großen Aufwand.
1: Wie sehen bewusste Trinkmomente aus und wie unterscheiden die sich vom normalen Trinken nebenbei?
2: Bewusstes Trinken heißt kurz innehalten, wahrnehmen und daraus so einen Moment für sich zu machen. Es macht tatsächlich einen Riesenunterschied, ob ich das Glas und die Flasche ansetze und einfach runterkippe und mit den Gedanken schon woanders bin, oder ob ich achtsam trinke. Das heißt, ich versuche mal voll wahrzunehmen, wie ich das eigentlich mache. Wie setze ich an? Wie fühlt sich das an, wenn das Wasser an die Lippen kommt? Wie fühlt sich das Wasser im Mund an? Und das alles zu spüren, dann kann man auch gucken, wie fühlt man sich eigentlich nach dem Trinken? Fühle ich mich erfrischt? Fühle ich mich wacher? Fühle ich mich beruhigt?
1: Welchen Einfluss hat es, wenn man ganz bewusst trinkt?
2: Durch bewusste kleine Trinkpausen kreiert man das, was ich Jetzt-Momente nenne. Das sind so Momente, wo man voll im Hier und Jetzt ist. Das lädt uns auf, das lässt uns Verbindung mit uns selbst spüren und das ist Regeneration pur. Der Muskeltonus lässt nach, der Lärm im Kopf wird leiser und jeder bewusste Moment ist ein voll gelebter Moment. Und solche Momente machen uns glücklich.
1: Wie kann man solche bewussten Trinkmomente konkret in den Alltag einbauen?
2: Das Gute ist ja, dass man sie überall einstreuen kann. Also morgens nach dem Aufstehen, als kurze Pause im Alltag oder bewusst zur Normalzeit. Also ich mache das so, bevor der Tag mich schnappt, da trinke und genieße ich erst mal langsam so ein Glas lauwarmes Mineralwasser in kleinen Schlücken. Und nach dem Lunch, da kann so ein Glas natürliches Mineralwasser mit Sprudel dabei helfen, den Fettstoffwechsel so richtig anzuregen. Und wenn ich jetzt eine Flasche auf dem Tisch stehen habe mit natürlichem Mineralwasser, erinnert mich das natürlich immer an die kleinen Pausen und an die Jetzt-Momente.
1: Sie empfehlen natürliches Mineralwasser für die kleinen achtsamen Trinkmomente. Warum eignet sich denn das besonders gut?
2: Es ist ein unkompliziertes und natürliches Produkt, das den Körper mit wichtigen Mineralstoffen versorgen kann und sich eben super für solche Mini-Rituale eignet. Außerdem ist es super vielseitig, also still, sprudelig, mit vielen Mineralstoffen, mit wenigen. Und man kann es ja auch mit Minze, Zitrone und anderen Kräutern und Früchten so richtig aufpeppen. Und das erfrischt dann Körper und Geist und tut unserem Organismus richtig gut.
1: Life-Coach, Yoga-Lehrerin und Wassersommeliere Fabian Bogdan mit Tipps, wie ihr Stress ganz einfach wegtrinken könnt. Ja, ich danke für das Gespräch.
2: Gerne.
1: Also ich bleibe einfach weiter bei gefiltertem Leitungswasser. Prost.
0: Danke, Metin. So, die Zeit ist auch schon wieder fortgeschritten. Du bist vielleicht gerade nicht am Trinkwasser trinken, sondern beim Abendessen. Dann wünsche ich dir von ganzem Herzen guten Appetit. Oder bist du unterwegs nach Hause, könnte ja auch sein, gell? Mit dem Auto unterwegs. Fahr vorsichtig und komm vor allem gut ins Ziel. So, ist mein Mikrofon noch da? Ja, es ist noch da, tatsächlich. Und dann sind diejenigen, die jetzt bei der Arbeit sind,

Und für dich ist sie natürlich die musikalische Kaffeepause zum Genießen, zum Zurücklehnen, heißen Kaffee trinken, eher etwas Kühles trinken, wie auch immer. Und die gute Musik von Radio NWW genießen mit Association.

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1: Nach dem Brand in einem Umspannwerk in Reutlingen verdichten sich die Hinweise auf mögliche Brandstiftung. Ermittler haben nach Angaben des Landeskriminalamts einen möglichen Brandbeschleuniger gesichert. Die Spuren werden jetzt ausgewertet. Betroffen waren rund 7.600 Gebäude und etwa 40.000 Menschen, zeitweise auch ein Krankenhaus. Eine Hundertschaft der Polizei wurde nach Reutlingen verlegt, um an kritischer Infrastruktur und in betroffenen Gebieten Präsenz zu zeigen. Hinweise auf Täter oder ein Motiv gibt es bisher nicht. Unklar bleibt außerdem, wann die Stromversorgung überall wieder vollständig hergestellt ist.
2: Der Chefankläger des Internationalen Strafgerichtshofs, Karim Khan, ist mit sofortiger Wirkung von seinem Amt suspendiert worden. Hintergrund sind Vorwürfe wegen sexueller Übergriffe gegen eine enge Mitarbeiterin, die von einer Kommission der Vereinten Nationen untersucht wurden. Eine endgültige Entscheidung über eine mögliche Amtsenthebung soll nun auf einer Sondersitzung der Vertragsstaaten fallen. Weder der Untersuchungsbericht der Vereinten Nationen noch ein darauf basierendes Rechtsgutachten von drei Richtern wurden bislang veröffentlicht. Khan bestreitet alle Vorwürfe und hatte sein Amt nach eigenen Angaben bereits seit gut einem Jahr vorläufig ruhen lassen. Seit dem Jahr 2021 war er Chefankläger des Gerichts in Den Haag.
3: Nach dem schweren Erdbeben auf den Philippinen ist die Zahl der Todesopfer auf mindestens 37 gestiegen. Mehr als 480 Menschen wurden verletzt, 4 weitere gelten nach Behördenangaben als vermisst. Besonders stark betroffen ist die Insel Mindanao, wo Gebäude einstürzten, Straßen und Brücken beschädigt wurden und die Stromversorgung zeitweise ausfiel. Auch der internationale Flughafen von General Santos City wurde beschädigt. Betroffen sind dort unter anderem der Kontrollturm und die Terminalgebäude. Die Start- und Landebahnen blieben nach Angaben des Verkehrsministeriums jedoch intakt. Insgesamt sind rund 88.000 Menschen von den Folgen des Bebens betroffen. Etwa 20.000 mussten ihre Häuser verlassen.
4: US-Präsident Donald Trump hat einen vollumfänglichen Sieg gegen den Iran innerhalb der kommenden 14 Tage angekündigt. Bei einem Wahlkampfauftritt in South Carolina sagte er, die Gegenseite sei bereit, auf Atomwaffen zu verzichten und den Konflikt beizulegen. Später erklärte Trump, ein Friedensabkommen könne womöglich schon in 2 oder 3 Tagen zustande kommen. Es solle nach seinen Worten verhindern, dass Iran Atomwaffen besitzt und zugleich zur Wiedereröffnung der Straße von Hormus führen. Gleichzeitig dauert die amerikanische Blockade iranischer Häfen laut Medienberichten weiter an. Zudem gibt es offenbar Spannungen zwischen Trump und Israels Regierungschef Netanyahu über das weitere Vorgehen im Konflikt.
5: Die Zahl der Drohnenvorfälle an deutschen Flughäfen ist im ersten Quartal dieses Jahres deutlich gestiegen. Nach Zahlen der deutschen Flugsicherung wurden 108 gemeldete Fälle registriert. Im gleichen Zeitraum des Vorjahres waren es 47. Drohnensichtungen führen immer wieder zu Sperrungen, Flugausfällen, Umleitungen und hohen Zusatzkosten für die Luftfahrt. Sicherheitsbehörden gehen überwiegend davon aus, dass unerlaubte Flüge privater Drohnenpiloten hinter den Vorfällen stehen. Belastbare Hinweise auf eine Beteiligung ausländischer Nachrichtendienste oder staatlicher Akteure liegen bislang nicht vor. 9 drohnenbedingte Vollsperrungen im Jahr 2024 verursachten nach Angaben des Deutschen Zentrums für Luft- und Raumfahrt Schäden von rund 500.000 Euro.
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6: Im Laufe des Nachmittags bleibt es im Radio NWW-Land noch warm mit Spitzen um 27 Grad. Sonne und Wolken wechseln sich dabei ab, bevor es zum Abend hin deutlich dichter bewirkt wird. Später ist vereinzelt leichter Regen möglich. In der Nacht zieht dann verbreitet Regen durch und die Temperaturen sinken auf etwa 15 Grad. Der Wind weht meist nur schwach bis mäßig, einzelne Böen können aber spürbar auffrischen. Der Dienstag bringt danach eine ganz andere Wetterlage mit deutlich kühleren rund 15 Grad und immer wieder leichtem Regen.
3: Am Mittwoch geht es ähnlich weiter. Erst am Donnerstag wird es wieder freundlicher, trockener und etwas milder, mit Höchstwerten um 19 Grad.
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0: Gern und viel gespielt bei uns, Albert Hammond Jr. Und plötzlich ist dann zu Ende, gell? Und der Moderator muss studieren, ist es jetzt wirklich zu Ende oder nicht? Ja, weil ich bin ja ein Schweizer, das weißt du. Und ich komme ja aus dem Kanton Bern oder habe ja lange im Kanton Bern gelebt. Und von dem her, die sind alle ein bisschen, ja, die sind ein bisschen langsamer, gell? Auch im Denken sind die langsamer, das merkst du wahrscheinlich manchmal. Und im Hochdeutsch reden, ah nein, das wollen wir jetzt hier definitiv nicht diskutieren. Was machst du hier? Ja, ich kenne dich, ich weiß, wer du bist. Und was willst du hier?
1: Ja, nur mal, ich sage, ich heiße Segitz Radio.
0: Ja, und wieso muss er das hier bekannt geben?
1: Ja, das will ich zuhören, weißt du? Aber mich stört das nicht. Was stört dich nicht, bitte? Mich stört das nicht, weißt du, das steht auch bei Kirmesradio, gell? Zuhörer 1 von 50, gell? Ich kann ja nichts dafür, wie die anderen 49 nicht zuhören.
0: Schön, dass du da bist, ganz.

0: Ja, ja, du hast es richtig im Kopf. Die waren auch schon bei uns im Programm. Bad Finger habe ich gespielt und zuvor April Wine. Da war irgendetwas mit Bällen, hast du gehört? Da war ein Hund mit von Buddy. Ich hatte irgendeinmal einen Traum, dass Buddy ein Engagement bekommen hat von April Wine. Und der hat ihm gesagt, bitte bell zweimal. Und das hat er dann gemacht. Aber ich muss ja sagen, die Millionen, die ich mir erhofft habe, die sind ausgeblieben. Aber vielleicht ist das ja auch besser so.
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0: Apropos eingespielten Millionen und so, ja, es gibt ja den Spruch nicht, ohne Zaster beißt der Mensch in Straßenpflaster. Aber manchmal ist man ohne viel Geld glücklicher. Und das macht doch auch was aus. Das wollte ich jetzt dir sagen. Ja, wir reden über Sportwetten in dieser Stunde.
2: 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Und jetzt heißt es wieder Radio laut aufdrehen.
0: Solltest du auch in der zweiten Stunde tun, denn zur vollen Stunde gibt's Nachrichten und Wetter, damit du gut informiert in diesen heutigen Dienstagabend reinkommst.
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0: Hey du da im Radio.
3: Ja bitte?
0: Ich muss dich was fragen, weil ich kann nicht an die Veranstaltung gehen. Was mache ich denn jetzt?
3: Wenn du zugehört hättest, dann hättest du mitbekommen, dass Radio NWW vor Ort ist und du kannst ganz gemütlich zu Hause mithören und erfährst alles, was wichtig ist zu dieser Veranstaltung.
0: Oh,
3: Mit ihm habe ich gestern telefoniert, hat mir gesagt, er hat beide Sendungen fertiggestellt. Sowohl die, die morgen Abend kommt ab 20 Uhr, und wie auch die, die am Freitag ansteht, nämlich der Prog-Rock Express, in dem er immer fährt durch die Landschaft der progressiven Rockmusik, nicht? Gemeint ist mein persönlicher Musikcoach und mein Teamkollege Beat Nieferer. Achtung, Ohren weit aufmachen. Dankeschön.
4: Ein ganz großes Hallo und herzlich willkommen hier bei Radio NWB. Mein Name ist Beat Nieferer und ich präsentiere euch immer mittwochs von 20 bis 22 Uhr den Rock Saloon. Hier gibt's Rock vom Feinsten. Ich freue mich auf euch.
3: Und wir freuen uns auf dich, wenn du da bist. Morgen ab 20 Uhr der Mann mit dem goldenen schweren Schlüssel. Und jetzt kommt sie, nein, jetzt kommt er, das ist einer, der da singt. Und der hat bei uns nicht so viele Auftritte, aber heute ist er wieder mal da mit einem längeren Titel. Hier ist Prinzessin Schwarz.

0: Buffalo Springfield ist das. Musik zum Genießen, Musik zum Zurücklehnen, Musik zum den Feierabend einschwingen lassen, Musik bei der Arbeit, Musik im Auto, überall dort, wo du uns empfangen kannst. Und du bist dabei, das weiß ich, und dafür sage ich dir ein Dankeschön.
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0: Ja, und immer an dieser Stelle wird's laut und lang oder ganz einfach lang, lang und schön, wie auch immer.

Ja, tada! Auf diese Band freue ich mich schon die ganze Zeit. Hier sind Santana, Musik zum Genießen. Danke, dass du da bist. Schön, dass du zugeschaltet hast. Und nicht vergessen, auch hier, gell? Laut auftreten.

0: Wow, das ist Musik, wie sie im Buch geschrieben steht. Wunderschön gemacht, Santana, einfach immer wieder gerne gespielt hier bei Radio NW. Du weißt es, Servus, Feierabend, noch bis 20 Uhr sind wir gemeinsam unterwegs und jetzt noch ein bisschen Geld verdienen.
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0: Und ich habe dir versprochen, wir reden über Sportwetten. Das gibt's ja nicht. Allgemein gibt's sehr viele, die immer wieder mal eine Wette abschließen, sei das nun auf Pferderennen oder auf andere Sportarten. Aber wie ist das eigentlich ganz genau mit der Versteuerung von solchen Sachen? Metin, du bist dran.
2: Tippen, Wetten, Mitfiebern. Die vom 11. Juni bis 19. Juli in den USA, Kanada und Mexiko stattfindende Fußball-WM wird mal wieder Millionen Deutsche in ihren Bann ziehen. Vom Radio oder Fernseher, in organisierten Tippspielen und auch in Online-Wettbüros, wo man beispielsweise längst Geld darauf setzen kann, wer Weltmeister, Torschützenkönig oder bereits in der Vorrunde ausscheiden wird. Und meine Kollegin Jessica Martin hat sich mal schlau gemacht, ob Steuern auf Gewinne aus Sportwetten oder Tippspielen fällig werden.
3: In Deutschland sind Sportwettengewinne für Privatpersonen grundsätzlich steuerfrei, sagt Steffen Gall von der Vereinigten Lohnsteuerhilfe, kurz VLH.
4: Und zwar unabhängig von der Höhe. Es spielt auch keine Rolle, ob die Wetten online oder vor Ort in einem Wettbüro platziert wurden. Das gilt übrigens nicht nur für Fußballwetten, sondern auch für Wetten auf andere Sportarten oder Pferderennen. Sämtliche Gewinne aus solchen Wetten müssen nicht versteuert und auch nicht in der Steuererklärung angegeben werden.
3: Selbst wer in seiner Freizeit Sportwetten regelmäßig und in größerem Umfang als Hobby betreibt, muss in der Regel keine Einkommensteuer auf seine Gewinne zahlen.
4: Anders sieht es aus, wenn man sozusagen als Berufsspieler oder Berufsspielerin dauerhaft hohe Gewinne erzielt. Dann prüfen die Finanzämter genauer, stufen das unter Umständen als gewerbliche Tätigkeit ein und dann werden wie beim Pokern oder Online-Pokern auch Steuern auf die Gewinne fällig.
3: Indirekt wird aber trotzdem jeder zur Kasse gebeten, der eine private Sportwette abschließt. Denn aktuell werden alle in Deutschland getätigten Sportwetten mit 5,3% des Spieleinsatzes besteuert und diese Wettsteuer ziehen einem die Anbieter meistens sofort vom Gewinn ab. Komplett steuerfrei sind dagegen Gewinne bei von Arbeitgebern organisierten Tippspielen, denn
4: sie gelten nicht als Arbeits- oder Sachlohn. Da kann man also unbedenklich dran teilnehmen, wenn dazu eingeladen wird. Mehr Infos zu steuerfreien Gewinnen aus Sportwetten und vielen weiteren Steuerthemen gibt es auf unserer Webseite unter www.vlh.de. Und natürlich stehen unsere bundesweit rund 3000 Beratungsstellen auch gerne zur Verfügung, um das optimale Steuerergebnis herauszuholen, sowohl persönlich vor Ort als auch online.
2: Na, gut aufgepasst. Mehr Infos zum Thema gibt's im Netz. Das war ein Beitrag von Jessica Martin.
0: Ja, und die Zeit ist auch schon ein bisschen später. Gestern noch einmal. Die Zeit ist auch schon ein bisschen später, deshalb geht's heute ein bisschen schneller. Im Endspurt, mit anderen Worten. Und ich hoffe durch die Shadows.

Zweimal tolle Musik, nicht Tennessee Season, Dozens zuvor gespielt, T-Rex. Die wollte ich eigentlich gar nicht mehr spielen und ich habe geglaubt, das reicht nicht mehr, hat aber gut gereicht, ja. So, und das war schon wieder von der heutigen Ausgabe. Servus, Feierabend. Ich habe doch erst gerade angefangen. Was ist denn hier los?

Irgendjemand dreht hier an der Kurbel und zwar in die verkehrte Richtung. Morgen ist ja bereits wieder Mittwoch, Mitte der Woche ist angesagt. Da kommt mein persönlicher Musikcoach, mein Teamkollege Bernd Niefeler, mit dem Rocksaloon ab 20 Uhr. Denn, das hat er mir gesagt, hat er fertiggestellt, da ist alles bereit und geladen. Und du darfst dich ganz toll darauf freuen, es werden wieder ganz tolle Bands dabei sein. Zum Beispiel Ace Frehley hat neue Sachen, die Bernd morgen vorstellt. Im Rocksalon, also unbedingt einschalten. Mich gibt's dann zwischen 18 und 20 Uhr wieder mit Servus Feierabend. Bin ich gerne wieder für dich da und jetzt sage ich Ciao.

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1: Nach dem Brand in einem Umspannwerk in Reutlingen verdichten sich die Hinweise auf mögliche Brandstiftung. Ermittler haben nach Angaben des Landeskriminalamts einen möglichen Brandbeschleuniger gesichert. Die Spuren werden jetzt ausgewertet. Betroffen waren rund 7.600 Gebäude und etwa 40.000 Menschen, zeitweise auch ein Krankenhaus. Eine Hundertschaft der Polizei wurde nach Reutlingen verlegt, um an kritischer Infrastruktur und in betroffenen Gebieten Präsenz zu zeigen. Hinweise auf Täter oder ein Motiv gibt es bisher nicht. Unklar bleibt außerdem, wann die Stromversorgung überall wieder vollständig hergestellt ist.
2: Der Chefankläger des Internationalen Strafgerichtshofs, Karim Khan, ist mit sofortiger Wirkung von seinem Amt suspendiert worden. Hintergrund sind Vorwürfe wegen sexueller Übergriffe gegen eine enge Mitarbeiterin, die von einer Kommission der Vereinten Nationen untersucht wurden. Eine endgültige Entscheidung über eine mögliche Amtsenthebung soll nun auf einer Sondersitzung der Vertragsstaaten fallen. Weder der Untersuchungsbericht der Vereinten Nationen noch ein darauf basierendes Rechtsgutachten von drei Richtern wurden bislang veröffentlicht. Khan bestreitet alle Vorwürfe und hatte sein Amt nach eigenen Angaben bereits seit gut einem Jahr vorläufig ruhen lassen. Seit dem Jahr 2021 war er Chefankläger des Gerichts in Den Haag.
1: Nach dem schweren Erdbeben auf den Philippinen ist die Zahl der Todesopfer auf mindestens 37 gestiegen. Mehr als 480 Menschen wurden verletzt, 4 weitere gelten nach Behördenangaben als vermisst. Besonders stark betroffen ist die Insel Mindanao, wo Gebäude einstürzten, Straßen und Brücken beschädigt wurden und die Stromversorgung zeitweise ausfiel. Auch der internationale Flughafen von General Santos City wurde beschädigt. Betroffen sind dort unter anderem der Kontrollturm und die Terminalgebäude. Die Start- und Landebahnen blieben nach Angaben des Verkehrsministeriums jedoch intakt. Insgesamt sind rund 88.000 Menschen von den Folgen des Bebens betroffen. Etwa 20.000 mussten ihre Häuser verlassen. US-Präsident Donald Trump hat einen vollumfänglichen Sieg gegen den Iran innerhalb der kommenden 14 Tage angekündigt. Bei einem Wahlkampfauftritt in South Carolina sagte er, die Gegenseite sei bereit, auf Atomwaffen zu verzichten und den Konflikt beizulegen. Später erklärte Trump, ein Friedensabkommen könne womöglich schon in 2 oder 3 Tagen zustande kommen. Es solle nach seinen Worten verhindern, dass Iran Atomwaffen besitzt und zugleich zur Wiedereröffnung der Straße von Hormus führen. Gleichzeitig dauert die amerikanische Blockade iranischer Häfen laut Medienberichten weiter an. Zudem gibt es offenbar Spannungen zwischen Trump und Israels Regierungschef Netanyahu über das weitere Vorgehen im Konflikt. Die Zahl der Drohnenvorfälle an deutschen Flughäfen ist im ersten Quartal dieses Jahres deutlich gestiegen. Nach Zahlen der deutschen Flugsicherung wurden 108 gemeldete Fälle registriert. Im gleichen Zeitraum des Vorjahres waren es 47. Drohnensichtungen führen immer wieder zu Sperrungen, Flugausfällen, Umleitungen und hohen Zusatzkosten für die Luftfahrt. Sicherheitsbehörden gehen überwiegend davon aus, dass unerlaubte Flüge privater Drohnenpiloten hinter den Vorfällen stehen. Belastbare Hinweise auf eine Beteiligung ausländischer Nachrichtendienste oder staatlicher Akteure liegen bislang nicht vor. 9 drohnenbedingte Vollsperrungen im Jahr 2024 verursachten nach Angaben des Deutschen Zentrums für Luft- und Raumfahrt Schäden von rund 500.000 Euro.
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1: Heute Abend ziehen im Radio NWW-Land immer mehr Wolken auf. Zunächst bleibt es meist noch trocken, später ist aber vereinzelt leichter Regen möglich. In der Nacht folgt dann verbreitet Regen, dazu kühlt es auf etwa 15 Grad ab. Der Wind bleibt meist schwach bis mäßig, einzelne Böen können aber etwas auffrischen. Morgen startet zunächst freundlicher, mit mehr Sonne als Wolken und frischen 12 Grad. Bis zum Mittag und Nachmittag wird es dann noch einmal sommerlich warm mit bis zu 27 Grad. Zum Abend hin werden die Wolken erneut dichter. Der Dienstag bringt anschließend deutlich kühlere Luft und immer wieder Regen bei nur rund 15 Grad. Auch am Mittwoch bleibt es eher unbeständig. Erst am Donnerstag zeigt sich wieder freundlicheres Wetter mit mehr Sonne und Werten um 19 Grad.
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1: Nach dem Brand in einem Umspannwerk in Reutlingen verdichten sich die Hinweise auf mögliche Brandstiftung. Ermittler haben nach Angaben des Landeskriminalamts einen möglichen Brandbeschleuniger gesichert. Die Spuren werden jetzt ausgewertet. Betroffen waren rund 7.600 Gebäude und etwa 40.000 Menschen, zeitweise auch ein Krankenhaus. Eine Hundertschaft der Polizei wurde nach Reutlingen verlegt, um an kritischer Infrastruktur und in betroffenen Gebieten Präsenz zu zeigen. Hinweise auf Täter oder ein Motiv gibt es bisher nicht. Unklar bleibt außerdem, wann die Stromversorgung überall wieder vollständig hergestellt ist.
2: Der Chefankläger des Internationalen Strafgerichtshofs, Karim Khan, ist mit sofortiger Wirkung von seinem Amt suspendiert worden. Hintergrund sind Vorwürfe wegen sexueller Übergriffe gegen eine enge Mitarbeiterin, die von einer Kommission der Vereinten Nationen untersucht wurden. Eine endgültige Entscheidung über eine mögliche Amtsenthebung soll nun auf einer Sondersitzung der Vertragsstaaten fallen. Weder der Untersuchungsbericht der Vereinten Nationen noch ein darauf basierendes Rechtsgutachten von drei Richtern wurden bislang veröffentlicht. Khan bestreitet alle Vorwürfe und hatte sein Amt nach eigenen Angaben bereits seit gut einem Jahr vorläufig ruhen lassen. Seit dem Jahr 2021 war er Chefankläger des Gerichts in Den Haag.
1: Nach dem schweren Erdbeben auf den Philippinen ist die Zahl der Todesopfer auf mindestens 37 gestiegen. Mehr als 480 Menschen wurden verletzt, 4 weitere gelten nach Behördenangaben als vermisst. Besonders stark betroffen ist die Insel Mindanao, wo Gebäude einstürzten, Straßen und Brücken beschädigt wurden und die Stromversorgung zeitweise ausfiel. Auch der internationale Flughafen von General Santos City wurde beschädigt. Betroffen sind dort unter anderem der Kontrollturm und die Terminalgebäude. Die Start- und Landebahnen blieben nach Angaben des Verkehrsministeriums jedoch intakt. Insgesamt sind rund 88.000 Menschen von den Folgen des Bebens betroffen. Etwa 20.000 mussten ihre Häuser verlassen.
3: US-Präsident Donald Trump hat einen vollumfänglichen Sieg gegen den Iran innerhalb der kommenden 14 Tage angekündigt. Bei einem Wahlkampfauftritt in South Carolina sagte er, die Gegenseite sei bereit, auf Atomwaffen zu verzichten und den Konflikt beizulegen. Später erklärte Trump, ein Friedensabkommen könne womöglich schon in 2 oder 3 Tagen zustande kommen. Es solle nach seinen Worten verhindern, dass Iran Atomwaffen besitzt und zugleich zur Wiedereröffnung der Straße von Hormus führen. Gleichzeitig dauert die amerikanische Blockade iranischer Häfen laut Medienberichten weiter an. Zudem gibt es offenbar Spannungen zwischen Trump und Israels Regierungschef Netanyahu über das weitere Vorgehen im Konflikt.
4: Die Zahl der Drohnenvorfälle an deutschen Flughäfen ist im ersten Quartal dieses Jahres deutlich gestiegen. Nach Zahlen der deutschen Flugsicherung wurden 108 gemeldete Fälle registriert. Im gleichen Zeitraum des Vorjahres waren es 47. Drohnensichtungen führen immer wieder zu Sperrungen, Flugausfällen, Umleitungen und hohen Zusatzkosten für die Luftfahrt. Sicherheitsbehörden gehen überwiegend davon aus, dass unerlaubte Flüge privater Drohnenpiloten hinter den Vorfällen stehen. Belastbare Hinweise auf eine Beteiligung ausländischer Nachrichtendienste oder staatlicher Akteure liegen bislang nicht vor. 9 drohnenbedingte Vollsperrungen im Jahr 2024 verursachten nach Angaben des Deutschen Zentrums für Luft- und Raumfahrt Schäden von rund 500.000 Euro.
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1: Heute Abend ziehen im Radio NWW-Land immer mehr Wolken auf. Zunächst bleibt es meist noch trocken, später ist aber vereinzelt leichter Regen möglich. In der Nacht folgt dann verbreitet Regen, dazu kühlt es auf etwa 15 Grad ab. Der Wind bleibt meist schwach bis mäßig, einzelne Böen können aber etwas auffrischen. Morgen startet zunächst freundlicher, mit mehr Sonne als Wolken und frischen 12 Grad. Bis zum Mittag und Nachmittag wird es dann noch einmal sommerlich warm mit bis zu 27 Grad.
3: Zum Abend hin werden die Wolken erneut dichter. Der Dienstag bringt anschließend deutlich kühlere Luft und immer wieder Regen bei nur rund 15 Grad. Auch am Mittwoch bleibt es eher unbeständig. Erst am Donnerstag zeigt sich wieder freundlicheres Wetter mit mehr Sonne und Werten um 19 Grad.
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1: Nach dem Brand in einem Umspannwerk in Reutlingen verdichten sich die Hinweise auf mögliche Brandstiftung. Ermittler haben nach Angaben des Landeskriminalamts einen möglichen Brandbeschleuniger gesichert. Die Spuren werden jetzt ausgewertet. Betroffen waren rund 7.600 Gebäude und etwa 40.000 Menschen, zeitweise auch ein Krankenhaus. Eine Hundertschaft der Polizei wurde nach Reutlingen verlegt, um an kritischer Infrastruktur und in betroffenen Gebieten Präsenz zu zeigen. Hinweise auf Täter oder ein Motiv gibt es bisher nicht. Unklar bleibt außerdem, wann die Stromversorgung überall wieder vollständig hergestellt ist.
2: Der Chefankläger des Internationalen Strafgerichtshofs, Karim Khan, ist mit sofortiger Wirkung von seinem Amt suspendiert worden. Hintergrund sind Vorwürfe wegen sexueller Übergriffe gegen eine enge Mitarbeiterin, die von einer Kommission der Vereinten Nationen untersucht wurden. Eine endgültige Entscheidung über eine mögliche Amtsenthebung soll nun auf einer Sondersitzung der Vertragsstaaten fallen. Weder der Untersuchungsbericht der Vereinten Nationen noch ein darauf basierendes Rechtsgutachten von drei Richtern wurden bislang veröffentlicht. Khan bestreitet alle Vorwürfe und hatte sein Amt nach eigenen Angaben bereits seit gut einem Jahr vorläufig ruhen lassen. Seit dem Jahr 2021 war er Chefankläger des Gerichts in Den Haag.
3: Nach dem schweren Erdbeben auf den Philippinen ist die Zahl der Todesopfer auf mindestens 37 gestiegen. Mehr als 480 Menschen wurden verletzt, 4 weitere gelten nach Behördenangaben als vermisst. Besonders stark betroffen ist die Insel Mindanao, wo Gebäude einstürzten, Straßen und Brücken beschädigt wurden und die Stromversorgung zeitweise ausfiel. Auch der internationale Flughafen von General Santos City wurde beschädigt. Betroffen sind dort unter anderem der Kontrollturm und die Terminalgebäude. Die Start- und Landebahnen blieben nach Angaben des Verkehrsministeriums jedoch intakt. Insgesamt sind rund 88.000 Menschen von den Folgen des Bebens betroffen. Etwa 20.000 mussten ihre Häuser verlassen.
4: US-Präsident Donald Trump hat einen vollumfänglichen Sieg gegen den Iran innerhalb der kommenden 14 Tage angekündigt. Bei einem Wahlkampfauftritt in South Carolina sagte er, die Gegenseite sei bereit, auf Atomwaffen zu verzichten und den Konflikt beizulegen. Später erklärte Trump, ein Friedensabkommen könne womöglich schon in 2 oder 3 Tagen zustande kommen. Es solle nach seinen Worten verhindern, dass Iran Atomwaffen besitzt und zugleich zur Wiedereröffnung der Straße von Hormus führen. Gleichzeitig dauert die amerikanische Blockade iranischer Häfen laut Medienberichten weiter an. Zudem gibt es offenbar Spannungen zwischen Trump und Israels Regierungschef Netanyahu über das weitere Vorgehen im Konflikt.
5: Die Zahl der Drohnenvorfälle an deutschen Flughäfen ist im ersten Quartal dieses Jahres deutlich gestiegen. Nach Zahlen der deutschen Flugsicherung wurden 108 gemeldete Fälle registriert. Im gleichen Zeitraum des Vorjahres waren es 47. Drohnensichtungen führen immer wieder zu Sperrungen, Flugausfällen, Umleitungen und hohen Zusatzkosten für die Luftfahrt. Sicherheitsbehörden gehen überwiegend davon aus, dass unerlaubte Flüge privater Drohnenpiloten hinter den Vorfällen stehen. Belastbare Hinweise auf eine Beteiligung ausländischer Nachrichtendienste oder staatlicher Akteure liegen bislang nicht vor. 9 drohnenbedingte Vollsperrungen im Jahr 2024 verursachten nach Angaben des Deutschen Zentrums für Luft- und Raumfahrt Schäden von rund 500.000 Euro.
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1: Heute Abend ziehen im Radio NWW-Land immer mehr Wolken auf. Zunächst bleibt es meist noch trocken, später ist aber vereinzelt leichter Regen möglich. In der Nacht folgt dann verbreitet Regen, dazu kühlt es auf etwa 15 Grad ab. Der Wind bleibt meist schwach bis mäßig, einzelne Böen können aber etwas auffrischen. Morgen startet zunächst freundlicher, mit mehr Sonne als Wolken und frischen 12 Grad. Bis zum Mittag und Nachmittag wird es dann noch einmal sommerlich warm mit bis zu 27 Grad.
4: Zum Abend hin werden die Wolken erneut dichter. Der Dienstag bringt anschließend deutlich kühlere Luft und immer wieder Regen bei nur rund 15 Grad. Auch am Mittwoch bleibt es eher unbeständig. Erst am Donnerstag zeigt sich wieder freundlicheres Wetter mit mehr Sonne und Werten um 19 Grad.
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1: Nach dem Brand in einem Umspannwerk in Reutlingen verdichten sich die Hinweise auf mögliche Brandstiftung. Ermittler haben nach Angaben des Landeskriminalamts einen möglichen Brandbeschleuniger gesichert. Die Spuren werden jetzt ausgewertet. Betroffen waren rund 7.600 Gebäude und etwa 40.000 Menschen, zeitweise auch ein Krankenhaus. Eine Hundertschaft der Polizei wurde nach Reutlingen verlegt, um an kritischer Infrastruktur und in betroffenen Gebieten Präsenz zu zeigen. Hinweise auf Täter oder ein Motiv gibt es bisher nicht. Unklar bleibt außerdem, wann die Stromversorgung überall wieder vollständig hergestellt ist.
2: Der Chefankläger des Internationalen Strafgerichtshofs, Karim Khan, ist mit sofortiger Wirkung von seinem Amt suspendiert worden. Hintergrund sind Vorwürfe wegen sexueller Übergriffe gegen eine enge Mitarbeiterin, die von einer Kommission der Vereinten Nationen untersucht wurden. Eine endgültige Entscheidung über eine mögliche Amtsenthebung soll nun auf einer Sondersitzung der Vertragsstaaten fallen. Weder der Untersuchungsbericht der Vereinten Nationen noch ein darauf basierendes Rechtsgutachten von drei Richtern wurden bislang veröffentlicht. Khan bestreitet alle Vorwürfe und hatte sein Amt nach eigenen Angaben bereits seit gut einem Jahr vorläufig ruhen lassen. Seit dem Jahr 2021 war er Chefankläger des Gerichts in Den Haag.
3: Nach dem schweren Erdbeben auf den Philippinen ist die Zahl der Todesopfer auf mindestens 37 gestiegen. Mehr als 480 Menschen wurden verletzt, 4 weitere gelten nach Behördenangaben als vermisst. Besonders stark betroffen ist die Insel Mindanao, wo Gebäude einstürzten, Straßen und Brücken beschädigt wurden und die Stromversorgung zeitweise ausfiel. Auch der internationale Flughafen von General Santos City wurde beschädigt. Betroffen sind dort unter anderem der Kontrollturm und die Terminalgebäude. Die Start- und Landebahnen blieben nach Angaben des Verkehrsministeriums jedoch intakt. Insgesamt sind rund 88.000 Menschen von den Folgen des Bebens betroffen. Etwa 20.000 mussten ihre Häuser verlassen.
4: US-Präsident Donald Trump hat einen vollumfänglichen Sieg gegen den Iran innerhalb der kommenden 14 Tage angekündigt. Bei einem Wahlkampfauftritt in South Carolina sagte er, die Gegenseite sei bereit, auf Atomwaffen zu verzichten und den Konflikt beizulegen. Später erklärte Trump, ein Friedensabkommen könne womöglich schon in 2 oder 3 Tagen zustande kommen. Es solle nach seinen Worten verhindern, dass Iran Atomwaffen besitzt und zugleich zur Wiedereröffnung der Straße von Hormus führen. Gleichzeitig dauert die amerikanische Blockade iranischer Häfen laut Medienberichten weiter an. Zudem gibt es offenbar Spannungen zwischen Trump und Israels Regierungschef Netanyahu über das weitere Vorgehen im Konflikt.
5: Die Zahl der Drohnenvorfälle an deutschen Flughäfen ist im ersten Quartal dieses Jahres deutlich gestiegen. Nach Zahlen der deutschen Flugsicherung wurden 108 gemeldete Fälle registriert. Im gleichen Zeitraum des Vorjahres waren es 47. Drohnensichtungen führen immer wieder zu Sperrungen, Flugausfällen, Umleitungen und hohen Zusatzkosten für die Luftfahrt. Sicherheitsbehörden gehen überwiegend davon aus, dass unerlaubte Flüge privater Drohnenpiloten hinter den Vorfällen stehen. Belastbare Hinweise auf eine Beteiligung ausländischer Nachrichtendienste oder staatlicher Akteure liegen bislang nicht vor. 9 drohnenbedingte Vollsperrungen im Jahr 2024 verursachten nach Angaben des Deutschen Zentrums für Luft- und Raumfahrt Schäden von rund 500.000 Euro.
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1: Heute Abend ziehen im Radio NWW-Land immer mehr Wolken auf. Zunächst bleibt es meist noch trocken, später ist aber vereinzelt leichter Regen möglich. In der Nacht folgt dann verbreitet Regen, dazu kühlt es auf etwa 15 Grad ab. Der Wind bleibt meist schwach bis mäßig, einzelne Böen können aber etwas auffrischen. Morgen startet zunächst freundlicher, mit mehr Sonne als Wolken und frischen 12 Grad. Bis zum Mittag und Nachmittag wird es dann noch einmal sommerlich warm mit bis zu 27 Grad.
4: Zum Abend hin werden die Wolken erneut dichter. Der Dienstag bringt anschließend deutlich kühlere Luft und immer wieder Regen bei nur rund 15 Grad. Auch am Mittwoch bleibt es eher unbeständig. Erst am Donnerstag zeigt sich wieder freundlicheres Wetter mit mehr Sonne und Werten um 19 Grad.
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1: Nach dem Brand in einem Umspannwerk in Reutlingen verdichten sich die Hinweise auf mögliche Brandstiftung. Ermittler haben nach Angaben des Landeskriminalamts einen möglichen Brandbeschleuniger gesichert. Die Spuren werden jetzt ausgewertet. Betroffen waren rund 7.600 Gebäude und etwa 40.000 Menschen, zeitweise auch ein Krankenhaus. Eine Hundertschaft der Polizei wurde nach Reutlingen verlegt, um an kritischer Infrastruktur und in betroffenen Gebieten Präsenz zu zeigen. Hinweise auf Täter oder ein Motiv gibt es bisher nicht. Unklar bleibt außerdem, wann die Stromversorgung überall wieder vollständig hergestellt ist.
2: Der Chefankläger des Internationalen Strafgerichtshofs, Karim Khan, ist mit sofortiger Wirkung von seinem Amt suspendiert worden. Hintergrund sind Vorwürfe wegen sexueller Übergriffe gegen eine enge Mitarbeiterin, die von einer Kommission der Vereinten Nationen untersucht wurden. Eine endgültige Entscheidung über eine mögliche Amtsenthebung soll nun auf einer Sondersitzung der Vertragsstaaten fallen. Weder der Untersuchungsbericht der Vereinten Nationen noch ein darauf basierendes Rechtsgutachten von drei Richtern wurden bislang veröffentlicht. Khan bestreitet alle Vorwürfe und hatte sein Amt nach eigenen Angaben bereits seit gut einem Jahr vorläufig ruhen lassen. Seit dem Jahr 2021 war er Chefankläger des Gerichts in Den Haag.
3: Nach dem schweren Erdbeben auf den Philippinen ist die Zahl der Todesopfer auf mindestens 37 gestiegen. Mehr als 480 Menschen wurden verletzt, 4 weitere gelten nach Behördenangaben als vermisst. Besonders stark betroffen ist die Insel Mindanao, wo Gebäude einstürzten, Straßen und Brücken beschädigt wurden und die Stromversorgung zeitweise ausfiel. Auch der internationale Flughafen von General Santos City wurde beschädigt. Betroffen sind dort unter anderem der Kontrollturm und die Terminalgebäude. Die Start- und Landebahnen blieben nach Angaben des Verkehrsministeriums jedoch intakt. Insgesamt sind rund 88.000 Menschen von den Folgen des Bebens betroffen. Etwa 20.000 mussten ihre Häuser verlassen.
4: US-Präsident Donald Trump hat einen vollumfänglichen Sieg gegen den Iran innerhalb der kommenden 14 Tage angekündigt. Bei einem Wahlkampfauftritt in South Carolina sagte er, die Gegenseite sei bereit, auf Atomwaffen zu verzichten und den Konflikt beizulegen. Später erklärte Trump, ein Friedensabkommen könne womöglich schon in 2 oder 3 Tagen zustande kommen. Es solle nach seinen Worten verhindern, dass Iran Atomwaffen besitzt und zugleich zur Wiedereröffnung der Straße von Hormus führen. Gleichzeitig dauert die amerikanische Blockade iranischer Häfen laut Medienberichten weiter an. Zudem gibt es offenbar Spannungen zwischen Trump und Israels Regierungschef Netanyahu über das weitere Vorgehen im Konflikt.
5: Die Zahl der Drohnenvorfälle an deutschen Flughäfen ist im ersten Quartal dieses Jahres deutlich gestiegen. Nach Zahlen der deutschen Flugsicherung wurden 108 gemeldete Fälle registriert. Im gleichen Zeitraum des Vorjahres waren es 47. Drohnensichtungen führen immer wieder zu Sperrungen, Flugausfällen, Umleitungen und hohen Zusatzkosten für die Luftfahrt. Sicherheitsbehörden gehen überwiegend davon aus, dass unerlaubte Flüge privater Drohnenpiloten hinter den Vorfällen stehen. Belastbare Hinweise auf eine Beteiligung ausländischer Nachrichtendienste oder staatlicher Akteure liegen bislang nicht vor. 9 drohnenbedingte Vollsperrungen im Jahr 2024 verursachten nach Angaben des Deutschen Zentrums für Luft- und Raumfahrt Schäden von rund 500.000 Euro.
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1: In der Nacht bleibt es im Radio NWW-Land meist stark bewölkt. Dazu zieht gebietsweise Regen durch. Örtlich kann es auch mal kräftiger werden. Vereinzelt sind Gewitter nicht ausgeschlossen. Die Temperaturen gehen auf etwa 9 bis 10 Grad zurück. Im Tagesverlauf bleibt das Wetter dann insgesamt unbeständig. Neben dichten Wolken gibt es immer wieder Schauer, zum Teil auch längere Regenphasen. Zwischendurch lockert es nur kurz auf. Die Höchstwerte schaffen meist nur 14 bis 17 Grad. Dazu weht ein frischer Wind.
2: Der Donnerstag bringt erneut viele Wolken und einzelne Schauer. Mit etwas Glück zeigt sich zwischenzeitlich auch mal die Sonne. Am Freitag bleibt es eher kühl und wechselhaft. Auch dann sind im Sendegebiet weitere Schauer möglich. Der Samstag setzt den durchwachsenen Trend fort. Mit vielen Wolken, etwas Regen und nur wenig Erwärmung.
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1: Hallo, schön, dass ich dabei sein darf bei eurem Wochenendstart. 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
1: Nach dem Brand in einem Umspannwerk in Reutlingen verdichten sich die Hinweise auf mögliche Brandstiftung. Ermittler haben nach Angaben des Landeskriminalamts einen möglichen Brandbeschleuniger gesichert. Die Spuren werden jetzt ausgewertet. Betroffen waren rund 7.600 Gebäude und etwa 40.000 Menschen, zeitweise auch ein Krankenhaus. Eine Hundertschaft der Polizei wurde nach Reutlingen verlegt, um an kritischer Infrastruktur und in betroffenen Gebieten Präsenz zu zeigen. Hinweise auf Täter oder ein Motiv gibt es bisher nicht. Unklar bleibt außerdem, wann die Stromversorgung überall wieder vollständig hergestellt ist.
2: Der Chefankläger des Internationalen Strafgerichtshofs, Karim Khan, ist mit sofortiger Wirkung von seinem Amt suspendiert worden. Hintergrund sind Vorwürfe wegen sexueller Übergriffe gegen eine enge Mitarbeiterin, die von einer Kommission der Vereinten Nationen untersucht wurden. Eine endgültige Entscheidung über eine mögliche Amtsenthebung soll nun auf einer Sondersitzung der Vertragsstaaten fallen. Weder der Untersuchungsbericht der Vereinten Nationen noch ein darauf basierendes Rechtsgutachten von 3 Richtern wurden bislang veröffentlicht. Khan bestreitet alle Vorwürfe und hatte sein Amt nach eigenen Angaben bereits seit gut einem Jahr vorläufig ruhen lassen. Seit dem Jahr 2021 war er Chefankläger des Gerichts in Den Haag.
3: Nach dem schweren Erdbeben auf den Philippinen ist die Zahl der Todesopfer auf mindestens 37 gestiegen. Mehr als 480 Menschen wurden verletzt, 4 weitere gelten nach Behördenangaben als vermisst. Besonders stark betroffen ist die Insel Mindanao, wo Gebäude einstürzten, Straßen und Brücken beschädigt wurden und die Stromversorgung zeitweise ausfiel. Auch der internationale Flughafen von General Santos City wurde beschädigt. Betroffen sind dort unter anderem der Kontrollturm und die Terminalgebäude. Die Start- und Landebahnen blieben nach Angaben des Verkehrsministeriums jedoch intakt. Insgesamt sind rund 88.000 Menschen von den Folgen des Bebens betroffen. Etwa 20.000 mussten ihre Häuser verlassen.
4: US-Präsident Donald Trump hat einen vollumfänglichen Sieg gegen den Iran innerhalb der kommenden 14 Tage angekündigt. Bei einem Wahlkampfauftritt in South Carolina sagte er, die Gegenseite sei bereit, auf Atomwaffen zu verzichten und den Konflikt beizulegen. Später erklärte Trump, ein Friedensabkommen könne womöglich schon in 2 oder 3 Tagen zustande kommen. Es solle nach seinen Worten verhindern, dass Iran Atomwaffen besitzt und zugleich zur Wiedereröffnung der Straße von Hormus führen. Gleichzeitig dauert die amerikanische Blockade iranischer Häfen laut Medienberichten weiter an. Zudem gibt es offenbar Spannungen zwischen Trump und Israels Regierungschef Netanyahu über das weitere Vorgehen im Konflikt.
5: Die Zahl der Drohnenvorfälle an deutschen Flughäfen ist im ersten Quartal dieses Jahres deutlich gestiegen. Nach Zahlen der deutschen Flugsicherung wurden 108 gemeldete Fälle registriert. Im gleichen Zeitraum des Vorjahres waren es 47. Drohnensichtungen führen immer wieder zu Sperrungen, Flugausfällen, Umleitungen und hohen Zusatzkosten für die Luftfahrt. Sicherheitsbehörden gehen überwiegend davon aus, dass unerlaubte Flüge privater Drohnenpiloten hinter den Vorfällen stehen. Belastbare Hinweise auf eine Beteiligung ausländischer Nachrichtendienste oder staatlicher Akteure liegen bislang nicht vor. 9 drohnenbedingte Vollsperrungen im Jahr 2024 verursachten nach Angaben des Deutschen Zentrums für Luft- und Raumfahrt Schäden von rund 500.000 Euro.
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1: In der Nacht bleibt es im Radio NWW-Land meist stark bewölkt. Dazu zieht gebietsweise Regen durch. Örtlich kann es auch mal kräftiger werden. Vereinzelt sind Gewitter nicht ausgeschlossen. Die Temperaturen gehen auf etwa 9 bis 10 Grad zurück. Im Tagesverlauf bleibt das Wetter dann insgesamt unbeständig. Neben dichten Wolken gibt es immer wieder Schauer, zum Teil auch längere Regenphasen. Zwischendurch lockert es nur kurz auf.
2: Die Höchstwerte schaffen meist nur 14 bis 17 Grad. Dazu weht ein frischer Wind. Der Donnerstag bringt erneut viele Wolken und einzelne Schauer. Mit etwas Glück zeigt sich zwischenzeitlich auch mal die Sonne. Am Freitag bleibt es eher kühl und wechselhaft. Auch dann sind im Sendegebiet weitere Schauer möglich. Der Samstag setzt den durchwachsenen Trend fort. Mit vielen Wolken, etwas Regen und nur wenig Erwärmung.
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1: Nach dem Brand in einem Umspannwerk in Reutlingen verdichten sich die Hinweise auf mögliche Brandstiftung. Ermittler haben nach Angaben des Landeskriminalamts einen möglichen Brandbeschleuniger gesichert. Die Spuren werden jetzt ausgewertet. Betroffen waren rund 7.600 Gebäude und etwa 40.000 Menschen, zeitweise auch ein Krankenhaus. Eine Hundertschaft der Polizei wurde nach Reutlingen verlegt, um an kritischer Infrastruktur und in betroffenen Gebieten Präsenz zu zeigen. Hinweise auf Täter oder ein Motiv gibt es bisher nicht. Unklar bleibt außerdem, wann die Stromversorgung überall wieder vollständig hergestellt ist.
2: Der Chefankläger des Internationalen Strafgerichtshofs, Karim Khan, ist mit sofortiger Wirkung von seinem Amt suspendiert worden. Hintergrund sind Vorwürfe wegen sexueller Übergriffe gegen eine enge Mitarbeiterin, die von einer Kommission der Vereinten Nationen untersucht wurden. Eine endgültige Entscheidung über eine mögliche Amtsenthebung soll nun auf einer Sondersitzung der Vertragsstaaten fallen. Weder der Untersuchungsbericht der Vereinten Nationen noch ein darauf basierendes Rechtsgutachten von 3 Richtern wurden bislang veröffentlicht. Khan bestreitet alle Vorwürfe und hatte sein Amt nach eigenen Angaben bereits seit gut einem Jahr vorläufig ruhen lassen. Seit dem Jahr 2021 war er Chefankläger des Gerichts in Den Haag.
3: Nach dem schweren Erdbeben auf den Philippinen ist die Zahl der Todesopfer auf mindestens 37 gestiegen. Mehr als 480 Menschen wurden verletzt, 4 weitere gelten nach Behördenangaben als vermisst. Besonders stark betroffen ist die Insel Mindanao, wo Gebäude einstürzten, Straßen und Brücken beschädigt wurden und die Stromversorgung zeitweise ausfiel. Auch der internationale Flughafen von General Santos City wurde beschädigt. Betroffen sind dort unter anderem der Kontrollturm und die Terminalgebäude. Die Start- und Landebahnen blieben nach Angaben des Verkehrsministeriums jedoch intakt. Insgesamt sind rund 88.000 Menschen von den Folgen des Bebens betroffen. Etwa 20.000 mussten ihre Häuser verlassen.
4: US-Präsident Donald Trump hat einen vollumfänglichen Sieg gegen den Iran innerhalb der kommenden 14 Tage angekündigt. Bei einem Wahlkampfauftritt in South Carolina sagte er, die Gegenseite sei bereit, auf Atomwaffen zu verzichten und den Konflikt beizulegen. Später erklärte Trump, ein Friedensabkommen könne womöglich schon in 2 oder 3 Tagen zustande kommen. Es solle nach seinen Worten verhindern, dass Iran Atomwaffen besitzt und zugleich zur Wiedereröffnung der Straße von Hormus führen. Gleichzeitig dauert die amerikanische Blockade iranischer Häfen laut Medienberichten weiter an. Zudem gibt es offenbar Spannungen zwischen Trump und Israels Regierungschef Netanyahu über das weitere Vorgehen im Konflikt.
5: Die Zahl der Drohnenvorfälle an deutschen Flughäfen ist im ersten Quartal dieses Jahres deutlich gestiegen. Nach Zahlen der deutschen Flugsicherung wurden 108 gemeldete Fälle registriert. Im gleichen Zeitraum des Vorjahres waren es 47. Drohnensichtungen führen immer wieder zu Sperrungen, Flugausfällen, Umleitungen und hohen Zusatzkosten für die Luftfahrt. Sicherheitsbehörden gehen überwiegend davon aus, dass unerlaubte Flüge privater Drohnenpiloten hinter den Vorfällen stehen. Belastbare Hinweise auf eine Beteiligung ausländischer Nachrichtendienste oder staatlicher Akteure liegen bislang nicht vor. 9 drohnenbedingte Vollsperrungen im Jahr 2024 verursachten nach Angaben des Deutschen Zentrums für Luft- und Raumfahrt Schäden von rund 500.000 Euro.
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1: In der Nacht bleibt es im Radio NWW-Land meist stark bewölkt. Dazu zieht gebietsweise Regen durch. Örtlich kann